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1: Da zieht die ein oder andere Wolke mit durch. Es bleibt aber weitgehend trocken bei Tiefstwerten um die 6 Grad. Tagsüber wird es dann ein bunter Wechsel. Mal Regen, mal Wolken, mal sonnig bei bis zu 16 Grad.

0: Es ist 3 Uhr. 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
1: Ich bin Imme Kasten. Kritik an seinem Dieseldeal mit Russland lässt US-Präsident Trump nicht ohne Reaktion auf sich sitzen. Die Ukraine brauche einen neuen Präsidenten, der den Krieg beenden wolle, sagte Trump im Weißen Haus. Zuvor hatte der ukrainische Präsident Zelensky von einer unwürdigen und schwachen Entscheidung gesprochen. Trump erhofft sich von seinem Deal mit Putin sinkende Dieselpreise noch vor den wichtigen Kongresswahlen im November. Ob das klappt, ist höchst fraglich. Lange wurde gerätselt, jetzt steht fest, Ragebait ist das Jugendwort des Jahres. Colin Mock, was genau heißt denn das nochmal?
2: Also der Begriff steht für Kommentare oder andere Inhalte im Netz, die bewusst provozieren sollen, meist weil das Interaktionen und damit mehr Reichweite schafft. Bei der Online-Abstimmung für das Jugendwort setzte sich Ragebait noch gegen zwei weitere Wörter durch, und zwar Peak, was besser geht's nicht bedeutet, und Crash Out, also wenn jemand die Fassung verliert. Das Jugendwort wird jedes Jahr vom Langenscheid Verlag gesucht. Etwa 1 Million Jugendliche hatten diesmal abgestimmt.
1: Am Montag starten in Mecklenburg-Vorpommern SPD, Grüne und Linke mit Koalitionsgesprächen. Nach den Sozialdemokraten und der Linken haben auch die Grünen auf einem kleinen Parteitag dafür gestimmt. Die AfD ist nach der Landtagswahl zwar größte Fraktion im Schweriner Landtag, findet aber keinen Koalitionspartner für eine Regierungsbildung. Kanzler Merz lehnt den von der irischen Ratspräsidentschaft vorgelegten Kompromiss zum EU-Haushalt für die Jahre 28 bis 34 ab. Keine Grundlage für eine Einigung, so seine Aussage. Im Vergleich zum Kommissionsentwurf mit einem Volumen von knapp 2 Billionen Euro sieht der Vorschlag eine Kürzung von rund 8% vor. Der FC Bayern hat den BVB-Patzer nicht genutzt und dabei das schnellste Bundesliga-Tor der Geschichte kassiert. In Augsburg gab es nach 8 Sekunden den Rückstand und am Ende nur ein 2:2. Die weiteren Ergebnisse: Leipzig-Frankfurt 6:0, Union Berlin-Elversberg 1:0, Mainz-Leverkusen 3:4, Paderborn-Stuttgart 0:2 und Hoffenheim-HSV 2:3. Nächster Sieg für den FC Carl Zeiss Jena in der Regionalliga gegen die zweite von Magdeburg gab's für den FCC 1:2. Zum Rivalen Erfurt auf Platz 1 sind's damit gerade 5 Punkte Rückstand. RWE hat aber ein Spiel weniger.
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3: Dann zieht die ein oder andere Wolke mit durch. Es bleibt aber weitgehend trocken bei Tiefstwerten um die 6 Grad. Tagsüber wird es dann ein bunter Wechsel. Mal Regen, mal Wolken, mal sonnig bei bis zu 16 Grad.
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1: Dann zieht die ein oder andere Wolke mit durch. Es bleibt aber weitgehend trocken bei Tiefstwerten um die 6 Grad. Tagsüber wird es dann ein bunter Wechsel. Mal Regen, mal Wolken, mal sonnig bei bis zu 16 Grad.
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1: Ich bin Imme Kasten. Schönen guten Morgen. Krisensitzung bei der CDU. Die Parteispitze kommt heute zusammen, um über den weiteren Kurs zu beraten. Problemfelder gibt es einige. Maue Wahlergebnisse, schlechte

0: Umfragewerte für Partei und Kanzler und stockende Reformen in der Regierung. Fraktionschef Thorsten Frey betonte jedoch bereits im ersten:
1: Ich glaube, es ist ganz wichtig, dass wir als Gesamtpartei in ihrer ganzen Breite, auch verankert in den Ländern, uns auf eine einheitliche Marschrichtung verständigen und so dann auch gemeinsam voranschreiten. Wir haben unseren Kurs und den müssen wir konsequent fahren.
0: Kritik an seinem Dieseldeal mit Russland lässt US-Präsident Trump nicht ohne Reaktion auf sich sitzen. Die Ukraine brauche einen neuen Präsidenten, der den Krieg beenden wolle, sagte Trump im Weißen Haus. Zuvor hatte der ukrainische Präsident Zelensky von einer unwürdigen und schwachen Entscheidung gesprochen. Trump erhofft sich von seinem Deal mit Putin sinkende Dieselpreise noch vor den wichtigen Kongresswahlen im November. Ob das klappt, ist höchst fraglich. Nach einer erneuten Attacke der Houthi-Milizen auf den internationalen Flughafen von Saudi-Arabien in Riad rät die Bundesregierung vor Reisen dorthin jetzt dringend ab. Laut Behörden wurden mindestens 12 Menschen bei der Attacke getötet und mehr als 300 verletzt. Der Flugbetrieb in Riad wurde vorerst eingestellt. Am Montag starten in Mecklenburg-Vorpommern SPD, Grüne und Linke mit Koalitionsgesprächen. Nach den Sozialdemokraten und der Linken haben auch die Grünen auf einem kleinen Parteitag dafür gestimmt. Die AfD ist nach der Landtagswahl zwar größte Fraktion im Schweriner Landtag, findet aber keinen Koalitionspartner für eine Regierungsbildung. Ein Punkt und ein Bundesliga-Rekord für den FC Augsburg gegen die Bayern. Beim 2:2 schoss der FCA nach 8 Sekunden das schnellste Tor der Liga-Geschichte. Später hat Leipzig Frankfurt im Topspiel mit 6:0 vom Platz gefegt. Außerdem spielten Union Berlin Elversberg 1:0, Mainz Leverkusen 3:4, Paderborn Stuttgart 0:2 und Hoffenheim HSV 2:3. Nächster Sieg für den FC Carl Zeiss Jena in der Regionalliga gegen die zweite von Magdeburg gab's für den FCC 1:2. Zum Rivalen Erfurt auf Platz 1 sind's damit gerade 5 Punkte Rückstand. RWE hat aber ein Spiel weniger.
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3: Da zieht die ein oder andere Wolke mit durch, es bleibt aber weitgehend trocken bei Tiefstwerten um die 6 Grad. Tagsüber wird es dann ein bunter Wechsel, mal Regen, mal Wolken, mal sonnig, bei bis zu 16 Grad.
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1: Dann zieht die ein oder andere Wolke mit durch. Es bleibt aber weitgehend trocken bei Tiefstwerten um die 6 Grad. Tagsüber wird es dann ein bunter Wechsel. Mal Regen, mal Wolken, mal sonnig bei bis zu 16 Grad.

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1: Unterstützt von KI. Nichts los auf den Straßen in Thüringen. Aktuell freie Fahrt.
0: Es ist 5 Uhr. 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
2: Ich bin Imme Kasten. Schönen guten Morgen. Krisensitzung bei der CDU. Die Parteispitze kommt heute zusammen, um über den weiteren Kurs zu beraten. Problemfelder gibt es einige. Maue Wahlergebnisse, schlechte Umfragewerte für Partei und Kanzler und stockende Reformen in der Regierung. Fraktionschef Thorsten Frey betonte jedoch bereits im ersten:
3: Ich glaube, es ist ganz wichtig, dass wir als Gesamtpartei in ihrer ganzen Breite, auch verankert in den Ländern, uns auf eine einheitliche Marschrichtung verständigen und so dann auch gemeinsam voranschreiten. Wir haben unseren Kurs und den müssen wir konsequent fahren.
2: Kritik an seinem Dieseldeal mit Russland lässt US-Präsident Trump nicht ohne Reaktion auf sich sitzen. Die Ukraine brauche einen neuen Präsidenten, der den Krieg beenden wolle, sagte Trump im Weißen Haus. Zuvor hatte der ukrainische Präsident Zelensky von einer unwürdigen und schwachen Entscheidung gesprochen. Trump erhofft sich von seinem Deal mit Putin sinkende Dieselpreise noch vor den wichtigen Kongresswahlen im November. Ob das klappt, ist höchst fraglich. Nach einer erneuten Attacke der Houthi-Milizen auf den internationalen Flughafen von Saudi-Arabien in Riad rät die Bundesregierung vor Reisen dorthin jetzt dringend ab. Laut Behörden wurden mindestens 12 Menschen bei der Attacke getötet und mehr als 300 verletzt. Der Flugbetrieb in Riad wurde vorerst eingestellt. Der FC Bayern hat den BVB-Patzer nicht genutzt und dabei das schnellste Bundesliga-Tor der Geschichte kassiert. In Augsburg gab es nach 8 Sekunden den Rückstand und am Ende nur 1.

0: 2:2. Die weiteren Ergebnisse: Leipzig-Frankfurt 6:0, Union Berlin-Elversberg 1:0, Mainz-Leverkusen 3:4, Paderborn-Stuttgart 0:2 und Hoffenheim-HSV 2:3. Nächster Sieg für den FC Carl Zeiss Jena in der Regionalliga gegen die zweite von Magdeburg gab's für den FCC 1:2. Zum Rivalen Erfurt auf Platz 1 sind's damit gerade 5 Punkte Rückstand. RWE hat aber ein Spiel weniger.
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2: Da zieht die ein oder andere Wolke mit durch. Es bleibt aber weitgehend trocken bei Tiefstwerten um die 6 Grad. Tagsüber wird es dann ein bunter Wechsel. Mal Regen, mal Wolken, mal sonnig bei bis zu 16 Grad.
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0: 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Widder.
1: Mit Ihrer verständnisvollen Art sichern Sie sich heute nicht nur die Sympathien der Kollegen, sondern auch die des Partners.
0: Stier.
1: Dass Sie beruflich stark eingespannt sind, versteht jeder. Sie sollten sich trotzdem auch Zeit für Freunde und Familie nehmen.
0: Zwillinge.
1: Langeweile kann auch mal vorkommen. Die Sterne stehen heute für ruhigeres Fahrwasser.
0: Krebs.
1: Auch weniger angenehme Dinge müssen Sie früher oder später hinter sich bringen. Also, ran und abhaken. Je eher, desto besser.
0: Löwe.
1: Nicht jeder ist so stark wie Sie. Sie sollten den Schwächen Ihrer Mitmenschen etwas toleranter begegnen.
0: Jungfrau.
1: Sie stoßen auf ein tolles Angebot, das ausgezeichnet in Ihre derzeitigen Planungen passt.
0: Waage.
1: Niemand stellt sich gern seinen eigenen Schwächen. Heute würde es Ihnen aber helfen, um Klarheit zu erhalten.
0: Skorpion.
1: Jemanden um einen Gefallen zu bitten, kostet Sie Überwindung. Dabei greift Ihnen Ihr Umfeld auch gern mal unter die Arme.
0: Schütze.
1: Wenn Sie jetzt Mut zu einem gewissen Risiko aufbringen, haben Sie den Profit schon halb in der Tasche.
0: Steinbock.
1: Treiben Sie Sport und gehen Sie unter Leute. Das ist der beste Ausgleich zum momentanen beruflichen Stress.
0: Wassermann.
1: Ein Wunschdenken bleibt kein Traum. Sie müssen bei diesem Vorhaben nur all Ihre Begabungen einsetzen.
0: Fische.
1: Ihnen macht alles Spaß. Wenn Sie heute nicht zu sehr auf Ihrem Standpunkt beharren, können Sie viel erreichen.
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1: Unterstützt von KI. Im Moment ist alles frei auf den Straßen in Thüringen, keine Staus.
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2: Dann zieht die ein oder andere Wolke mit durch. Es bleibt aber weitgehend trocken bei Tiefstwerten um die 6 Grad. Tagsüber wird es dann ein bunter Wechsel. Mal Regen, mal Wolken, mal sonnig bei bis zu 16 Grad.
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1: Unterstützt von KI. Nichts los auf den Straßen in Thüringen. Aktuell ist alles frei.
0: Es ist 6 Uhr. 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
2: Ich bin Sönke Röhling. Schönen guten Morgen. Schlechte Wahlergebnisse, schlechte Umfragewerte, stockende Reformen. Bei der CDU steht heute ein Krisentreffen an. Die Parteispitze kommt in Berlin zusammen. Mehr von Holger Dilk.
3: Zu dem Treffen hat Kanzler Merz nach den verlorenen Landtagswahlen in Sachsen-Anhalt, Mecklenburg-Vorpommern und Berlin eingeladen. Es geht darum, den weiteren Kurs abzustecken, um aus der Krise zu kommen. Merz selbst soll trotz seiner schlechten Beliebtheitswerte aber wohl nicht zur Debatte stehen. Größeres Thema wird wohl auch gerade mit Blick auf die Lage in Sachsen-Anhalt der weitere Umgang mit der AfD.
2: US-Präsident Trump fordert einen neuen Präsidenten für die Ukraine. Der ukrainische Staatschef Selenskyj hatte Trump zuvor scharf für dessen Dieseldeal mit Kreml-Chef Putin kritisiert. Cornelius Dräger berichtet.
4: Trump sagt, Selenskyj sei mit den ukrainischen Drohnenangriffen auf russische Raffinerien dafür verantwortlich, dass die Dieselpreise in den USA explodiert sind. Nicht etwa der von Trump angezettelte Iran-Krieg, im Zuge dessen die Straße von Hormuz noch immer blockiert ist, über die ja mal ein Fünftel aller Rohöltransporte lief. Trump erhofft sich von seinem Deal mit Putin sinkende Dieselpreise noch vor den wichtigen Kongresswahlen im November. Ob das klappt, ist höchst fraglich.
2: Kanzler Merz lehnt den von der irischen Ratspräsidentschaft vorgelegten Kompromiss zum EU-Haushalt für die Jahre 28 bis 34 ab. Keine Grundlage für eine Einigung, so seine Aussage. Im Vergleich zum Kommissionsentwurf mit einem Volumen von knapp 2 Billionen Euro sieht der Vorschlag eine Kürzung von rund 8% vor. Morgen beginnen in Mecklenburg-Vorpommern SPD, Grüne und Linke mit Koalitionsgesprächen. Nach den Sozialdemokraten und den Linken haben auch die Grünen dafür gestimmt. Die AfD ist nach der Landtagswahl zwar größte Fraktion im Schweriner Landtag, findet aber keinen Koalitionspartner für eine Regierungsbildung. Der FC Bayern hat den BVB-Patzer nicht genutzt und dabei das schnellste Bundesligator der Geschichte kassiert. In Augsburg gab es nach 8 Sekunden den Rückstand und am Ende nur ein 2:2. Die weiteren Ergebnisse: Leipzig-Frankfurt 6:0, Union-Berlin-Elversberg 1:0, Mainz-Leverkusen 3:4, Paderborn-Stuttgart 0:2 und Hoffenheim-HSV 2:3. Zur Formel 1. Max Verstappen startet beim Großen Preis von Singapur von der Pole Position. Der viermalige Weltmeister war im Qualifying der schnellste, vor den beiden Ferrari-Fahrern Leclerc und Hamilton.
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5: Da zieht die ein oder andere Wolke mit durch. Es bleibt aber weitgehend trocken bei Tiefstwerten um die 6 Grad. Tagsüber wird es dann ein bunter Wechsel. Mal Regen, mal Wolken, mal sonnig bei bis zu 16 Grad.
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1: Unterstützt von KI. Im Moment ist alles frei auf den Straßen in Thüringen. Keine Staus.
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2: Dann zieht die ein oder andere Wolke mit durch. Es bleibt aber weitgehend trocken bei Tiefstwerten um die 6 Grad. Tagsüber wird es dann ein bunter Wechsel. Mal Regen, mal Wolken, mal sonnig bei bis zu 16 Grad.

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1: Unterstützt von KI. Nichts los auf den Straßen in Thüringen. Aktuell freie Fahrt.
0: Es ist 7 Uhr. 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
2: Ich bin Sönke Röhling. Schönen guten Morgen. Krisensitzung heute bei der CDU. Die Parteispitze kommt zusammen, um über den weiteren Kurs zu beraten. Problemfelder gibt es einige. Maue Wahlergebnisse, schlechte Umfragewerte für Partei und Kanzler und stockende Reformen in der Regierung. Fraktionschef Thorsten Frei betonte aber bereits in der ARD:
3: Ich glaube, es ist ganz wichtig, dass wir als Gesamtpartei in ihrer ganzen Breite, auch verankert in den Ländern, uns auf eine einheitliche Marschrichtung verständigen und so dann auch gemeinsam voranschreiten. Wir haben unseren Kurs und den müssen wir konsequent fahren.
2: Bundeskanzler Merz lehnt den von der irischen Ratspräsidentschaft vorgelegten Kompromiss zum EU-Haushalt für die Jahre 28 bis 34 ab. Das sei keine Grundlage für eine Einigung, so seine Aussage. Einzelheiten von Holger Dilk.
4: Im Vergleich zum Entwurf der Kommission mit einem Volumen von knapp 2 Billionen Euro sieht der irische Vorschlag eine Kürzung von 140 Milliarden vor. Das wären rund 8% weniger. Berlin wie auch die schwedische Regierung gehen die Einsparungen nicht weit genug. Sie verlangen mehrere hundert Milliarden Euro weniger. Der EU-Gipfel kommende Woche soll eine erste Weichenstellung geben. Wie die 27 Länder sich einigen wollen, angepeilt ist ein Kompromiss bis Weihnachten.
2: Wie lässt sich die Gesundheitsversorgung weltweit verbessern? Darum geht es beim Weltgesundheitsgipfel in Berlin. Rund 4000 Teilnehmer aus 130 Ländern beraten unter anderem über den Ebola-Ausbruch im Kongo. Mit einem Fonds soll Pharmaunternehmen in Afrika geholfen werden, selbst Medikamente und Impfstoffe herzustellen. Die Zukunft der Maxhütte in Unterwellenborn bei Saalfeld ist ungewiss. Der brasilianische Eigentümer will das Stahlwerk verkaufen. Was das für die aktuell noch rund 750 Beschäftigten bedeutet, ist unklar. Als Interessent gilt der spanische Konzern Maxa. Von einem Kaufpreis in Höhe von rund 530 Millionen Euro ist die Rede. Das Jugendwort des Jahres ist Ragebait. Das hat der Langenscheid Verlag mitgeteilt. Ragebait steht für Inhalte im Netz, die bewusst provozieren und so Reichweite schaffen sollen. Unter den Finalisten waren auch Crashout und Peak. Die Ergebnisse der Fußball-Bundesliga. Leipzig-Frankfurt 6:0. Union Berlin-Elversberg 1:0.

0: 1:0, Augsburg Bayern München 2:2, Mainz Leverkusen 3:4, Paderborn Stuttgart 0:2, Hoffenheim HSV 2:3. Nächster Sieg für den FC Carl Zeiss Jena in der Regionalliga. Gegen die zweite von Magdeburg gab es für den FCC ein 2:1. Zum Rivalen Erfurt auf Platz 1 sind es damit gerade 5 Punkte Rückstand. RWE hat aber ein Spiel weniger.
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2: Dann zieht die ein oder andere Wolke mit durch. Es bleibt aber weitgehend trocken bei Tiefstwerten um die 6 Grad. Tagsüber wird es dann ein bunter Wechsel. Mal Regen, mal Wolken, mal sonnig bei bis zu 16 Grad.
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0: 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Widder.
1: Mit ihrer verständnisvollen Art sichern sie sich heute nicht nur die Sympathien der Kollegen, sondern auch die des Partners.
0: Stier.
1: Dass sie beruflich stark eingespannt sind, versteht jeder. Sie sollten sich trotzdem auch Zeit für Freunde und Familie nehmen.
0: Zwillinge.
1: Langeweile kann auch mal vorkommen. Die Sterne stehen heute für ruhigeres Fahrwasser.
0: Krebs.
1: Auch weniger angenehme Dinge müssen sie früher oder später hinter sich bringen. Also, ran und abhaken. Je eher, desto besser.
0: Löwe.
1: Nicht jeder ist so stark wie Sie. Sie sollten den Schwächen Ihrer Mitmenschen etwas toleranter begegnen.
0: Jungfrau.
1: Sie stoßen auf ein tolles Angebot, das ausgezeichnet in Ihre derzeitigen Planungen passt.
0: Waage.
1: Niemand stellt sich gern seinen eigenen Schwächen. Heute würde es Ihnen aber helfen, um Klarheit zu erhalten.
0: Skorpion.
1: Jemanden um einen Gefallen zu bitten, kostet Sie Überwindung. Dabei greift Ihnen Ihr Umfeld auch gern mal unter die Arme.
0: Schütze.
1: Wenn Sie jetzt Mut zu einem gewissen Risiko aufbringen, haben Sie den Profit schon halb in der Tasche.
0: Steinbock.
1: Treiben Sie Sport und gehen Sie unter Leute. Das ist der beste Ausgleich zum momentanen beruflichen Stress.
0: Wassermann.
1: Ein Wunschdenken bleibt kein Traum. Sie müssen bei diesem Vorhaben nur all Ihre Begabungen einsetzen.
0: Fische.
1: Ihnen macht alles Spaß. Wenn Sie heute nicht zu sehr auf Ihrem Standpunkt beharren, können Sie viel erreichen.
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1: Unterstützt von KI. Im Moment ist alles frei auf den Straßen in Thüringen, keine Staus.
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2: Dann zieht die ein oder andere Wolke mit durch. Es bleibt aber weitgehend trocken bei Tiefstwerten um die 6 Grad. Tagsüber wird es dann ein bunter Wechsel. Mal Regen, mal Wolken, mal sonnig bei bis zu 16 Grad.
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1: Unterstützt von KI. Auf der B88 Wutha-Ilmenau Vorsicht. Zwischen Engelsbach und Altenbergen sind in beiden Richtungen Rinder auf der Straße.
0: Es ist 8 Uhr. 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
2: Ich bin Sönke Röhling. Schönen guten Morgen. Schlechte Wahlergebnisse, schlechte Umfragewerte, stockende Reformen. Bei der CDU steht heute ein Krisentreffen an. Die Parteispitze kommt in Berlin zusammen. Mehr von Holger Dilk.
3: Zu dem Treffen hat Kanzler Merz nach den verlorenen Landtagswahlen in Sachsen-Anhalt, Mecklenburg-Vorpommern und Berlin eingeladen. Es geht darum, den weiteren Kurs abzustecken, um aus der Krise zu kommen. Merz selbst soll trotz seiner schlechten Beliebtheitswerte aber wohl nicht zur Debatte stehen. Größeres Thema wird wohl auch gerade mit Blick auf die Lage in Sachsen-Anhalt der weitere Umgang mit der AfD.
2: Vor dem Krisentreffen kassiert Kanzler Merz nochmal deutliche Kritik, diesmal von Ex-CSU-Chef Seehofer. Merz habe durch den Bruch von Wahlversprechen einen massiven Glaubwürdigkeitsverlust erlitten, sagte er der Bild. Aussagen wie, dass Deutsche zu wenig arbeiten, würden außerdem die Menschen verletzen. Die Ukraine braucht laut US-Präsident Trump einen neuen Präsidenten. Zelensky hatte Trump zuvor scharf für dessen Dieseldeal mit Kreml-Chef Putin kritisiert. Vor dem erhofft sich Trump sinkende Dieselpreise, und zwar noch vor den wichtigen US-Kongresswahlen. Ob das klappt, ist allerdings höchst fraglich. Lange wurde gerätselt, jetzt steht es fest, Ragebait ist das Jugendwort des Jahres. Colin Mock kann mehr dazu sagen.
4: Also der Begriff steht für Kommentare oder andere Inhalte im Netz, die bewusst provozieren sollen, meist weil das Interaktionen und damit mehr Reichweite schafft. Bei der Online-Abstimmung für das Jugendwort setzte sich Ragebait noch gegen zwei weitere Wörter durch, und zwar Peak, was besser geht's nicht bedeutet, und Crash-Out, also wenn jemand die Fassung verliert. Das Jugendwort wird jedes Jahr vom Langenscheid Verlag gesucht. Etwa 1 Million Jugendliche hatten diesmal abgestimmt.
2: Bei einem Versandhandel in Erfurt hat die Polizei ein Paket mit Drogen sichergestellt. Mitarbeiter des Unternehmens waren bei einer Routinekontrolle misstrauisch geworden. Die Verpackung sei untypisch gewesen, heißt es. Die Polizei ermittelt nun gegen den Absender und Empfänger des Drogenpakets. Ein Punkt und Bundesliga-Rekord für den FC Augsburg gegen die Bayern. Beim 2:2 schoss der FCA nach 8 Sekunden das schnellste Tor der Liga-Geschichte. Später hat Leipzig Frankfurt im Topspiel mit 6:0 vom Platz gefegt. Außerdem spielten Union Berlin, Elversberg 1:0, Mainz-Leverkusen 3:4, Paderborn-Stuttgart 0:2 und Hoffenheim-HSV 2:3. Zur Formel 1. Max Verstappen startet beim Großen Preis von Singapur von der Pole Position. Der viermalige Weltmeister war im Qualifying der schnellste.

0: den beiden Ferrari-Fahrern Leclerc und Hamilton.
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2: Das ist recht wechselhaft. Wolken, Sonne, aber auch Regen und Gewitter sind heute nicht ausgeschlossen, bei Temperaturen um die 15 Grad. Morgen sieht es dann ähnlich aus, bei bis zu 16 Grad.
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1: Unterstützt von KI. Auf der B88 Wutha-Ilmenau. Achtung, zwischen Engelsbach und Altenbergen sind in beiden Richtungen Rinder auf der Straße.
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2: Das ist recht wechselhaft. Wolken, Sonne, aber auch Rinder.

0: Regen und Gewitter sind heute nicht ausgeschlossen, bei Temperaturen um die 15 Grad. Morgen sieht es dann ähnlich aus, bei bis zu 16 Grad.
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1: Unterstützt von KI. Nichts los auf den Straßen in Thüringen. Aktuell ist alles frei.
0: Es ist 9 Uhr. 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
2: Ich bin Sönke Röhling. Schönen guten Morgen. Schlechte Wahlergebnisse, schlechte Umfragewerte, stockende Reformen. Bei der CDU steht heute ein Krisentreffen an, um den Kurs aus der Krise abzustecken. Zu einem möglichen Aus von Kanzler Merz sagte der Politikwissenschaftler Albrecht von Lucke bei NTV.
3: Die Probleme sind viel grundsätzlicherer, strukturellerer Art. Wir haben es mit zwei geschwächten Volksparteien zu tun. Und beide Parteien profilieren sich gegeneinander. Das ist das Problem und ein bloßer Kanzlertausch würde das Problem nicht lösen. Also insofern glaube ich nicht, dass die Union zu diesem Schluss kommt, zumal ich nicht den Eindruck habe, dass irgendeiner der Ministerpräsidenten der CDU momentan Lust hätte, den Job des Kanzlers zu übernehmen.
2: Nach einer Attacke der Houthi-Milizen aus dem Jemen auf den internationalen Flughafen von Saudi-Arabien rät die Bundesregierung von Reisen dorthin dringend ab. Nach Angaben der Behörden wurden mindestens 12 Menschen getötet und mehr als 300 verletzt. Unter den Toten sind auch 8 Menschen aus dem Ausland. Die Behörden rechnen mit weiteren Angriffen. Der Flugbetrieb in Riad wurde vorerst eingestellt. Kritik an seinem Dieseldeal mit Russland lässt US-Präsident Trump nicht ohne Reaktion auf sich sitzen. Die Ukraine brauche einen neuen Präsidenten, der den Krieg beenden wolle, sagte Trump im Weißen Haus. Zuvor hatte der Kiewer Regierungschef von einer unwürdigen und schwachen Entscheidung gesprochen, um Ölengpässe in den USA zu lindern. Extremisten sollen künftig nicht mehr Schöffen werden können. Justizministerin Hubig will dafür das Richtergesetz ändern. Wie die Welt am Sonntag berichtet, sollen die zuständigen Ausschüsse bei Zweifeln an der Verfassungstreue von Kandidaten genauer hinschauen, etwa auf deren öffentlichen Social-Media-Profilen. Bei einem Versandhandel in Erfurt hat die Polizei ein Paket mit Drogen sichergestellt. Mitarbeiter des Unternehmens waren bei einer Routinekontrolle misstrauisch geworden. Die Verpackung sei untypisch gewesen, heißt es. Die Polizei ermittelt nun gegen den Absender und Empfänger des Drogenpakets. Die Ergebnisse der Fußball-Bundesliga. Leipzig-Frankfurt 6:0, Union-Berlin-Elversberg 1:0, Augsburg-Bayern-München 2:2, Mainz-Leverkusen 3:4, Paderborn-Stuttgart 0:2, Hoffenheim-HSV 2:3. Nächster Sieg für den FC Carl Zeiss Jena in der Regionalliga. Gegen die zweite von Magdeburg gab es für den FCC ein 2:1. Zum Rivalen Erfurt auf Platz 1 sind es damit gerade 5 Punkte Rückstand. RWE hat aber ein Spiel weniger.
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4: Das ist recht wechselhaft. Wolken, Sonne, aber auch Regen und Gewitter sind heute nicht ausgeschlossen, bei Temperaturen um die 15 Grad. Morgen sieht es dann ähnlich aus, bei bis zu 16 Grad.
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1: Es ist ein Ort, an dem jeder willkommen ist. Das Erzählcafé in Jena bringt Menschen zusammen und wurde dafür auch schon ausgezeichnet. Hier können Sie sich einfach mal auf einen Kaffee oder einen Tee treffen, quatschen und sich über Gott und die Welt austauschen. Ins Leben gerufen wurde die Initiative gegen Einsamkeit von Frauen aus der katholischen Gemeinde. Die Martin-Schmaus-Stiftung hat Ihnen für diese Arbeit den Ralf-Kleist-Preis verliehen. Jury-Mitglied Berno Kremlitschka weiß, wie wichtig so ein Ort für viele ist.
2: Auf der einen Seite die vielleicht ihren Partner verloren haben, die alleine sind und Kontakt suchen und neue Freundschaften und Begegnungen suchen. Die Initiatoren sagen, jeder füllt diesen Kreis mit seiner Person aus und gestaltet auch mit seiner Person, mit seinen Erfahrungen, mit seinen Beiträgen diesen Kreis.
1: Und da ist wirklich jeder willkommen. Ganz egal, welche Religion, welches Geschlecht und auch egal, ob jung oder alt. Am Ende geht es einfach nur darum, zusammenzukommen und Gemeinschaft zu leben.
2: Viele Menschen sind noch mehr in die Einsamkeit abgedriftet und wir freuen uns über jede Initiative, die dagegen angeht und sagt, wir wollen Gemeinschaften pflegen und neu aufbauen.
1: Wenn Sie auch mal Lust auf Gesellschaft, Gespräche oder einfach nur einen Kaffee unter Leuten haben, das Erzählcafé lädt auch Sie ein. Schauen Sie einfach mal am Dienstag, den 13. Oktober im Gemeindehaus Gabriel Henry in Jena vorbei. Lou Amelie Groth, katholische Redaktion.

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1: Unterstützt von KI. Im Moment ist alles frei auf den Straßen in Thüringen, keine Staus.
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2: Das ist recht wechselhaft. Wolken, Sonne, aber auch Regen und Gewitter sind heute nicht ausgeschlossen, bei Temperaturen um die 15 Grad. Morgen sieht es dann ähnlich aus, bei bis zu 16 Grad.
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1: Unterstützt von KI. Auf der A9 Halle Leipzig, Nürnberg, Achtung, zwischen Schleiz und Bad Lobenstein ist in beiden Richtungen ein Fuchs auf der Fahrbahn.
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2: Ich bin Sönke Röhling. Schönen guten Tag. Krisensitzung heute bei der CDU. Die Parteispitze kommt zusammen, um über den weiteren Kurs zu beraten. Problemfelder gibt es einige. Maue Wahlergebnisse, schlechte Umfragewerte für Partei und Kanzler und stockende Reformen in der Regierung. Fraktionschef Thorsten Frey betonte aber bereits in der ARD:
3: Ich glaube, es ist ganz wichtig, dass wir als Gesamtpartei in ihrer ganzen Breite, auch verankert in den Ländern, uns auf eine einheitliche Marschrichtung verständigen und so dann auch gemeinsam voranschreiten. Wir haben unseren Kurs und den müssen wir konsequent fahren.
2: In Deutschland dauert es wieder länger, bis über Asylklagen entschieden wird. Das hat die Bundesregierung auf Anfrage der Linken eingeräumt. Demnach dauert es im Schnitt mittlerweile mehr als 15 Monate, bis eine Entscheidung fällt. Vor einem Jahr waren es noch 14 Monate. Ein Grund für die Entwicklung ist die steigende Zahl dieser Klagen, heißt es. Am schnellsten werden die Asylklagen in Rheinland-Pfalz entschieden, am längsten dauert es in Sachsen. Mitte August lagen bundesweit fast 200.000 noch nicht entschiedene Asylklagen bei den Gerichten. US-Präsident Trump bekommt weiter Gegenwind, auch aus der Bundesregierung. Für ein paar Liter Diesel, was für ein moralischer Bankrott, so Bildungsministerin Prien. Trump hatte erst einen Deal mit Russland für Diesellieferungen geschlossen und dann das Aus des ukrainischen Präsidenten Zelensky gefordert. Morgen beginnen in Mecklenburg-Vorpommern SPD, Grüne und Linke mit Koalitionsgesprächen. Nach den Sozialdemokraten und den Linken haben auch die Grünen dafür gestimmt. Die AfD ist nach der Landtagswahl zwar größte Fraktion im Schweriner Landtag, findet aber keinen Koalitionspartner für eine Regierungsbildung. Die Zukunft der Maxhütte in Unterwellenborn bei Saalfeld ist ungewiss. Der brasilianische Eigentümer will das Stahlwerk verkaufen. Was das für die aktuell noch rund 750 Beschäftigten bedeutet, ist unklar. Als Interessent gilt der spanische Konzern Maxa. Von einem Kaufpreis in Höhe von rund 530 Millionen Euro ist die Rede. In der Nacht hat es wieder ein besonderes Naturschauspiel gegeben. Unter anderem in Nord-, West- und Mitteldeutschland konnte man Polarlichter sehen. Auch in der Schweiz und Südengland war der Himmel letzte Nacht teilweise bunt. Nächster Sieg für den FC Carl Zeiss Jena in der Regionalliga. Gegen die zweite von Magdeburg gab es für den FCC ein 2:1. Zum Rivalen Erfurt auf Platz 1 sind es damit gerade 5 Punkte Rückstand. RWE hat aber ein Spiel weniger.
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4: Das ist recht wechselhaft. Wolken, Sonne, aber auch Regen und Gewitter sind heute nicht ausgeschlossen, bei Temperaturen um die 15 Grad. Morgen sieht es dann ähnlich aus, bei bis zu 16 Grad.
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1: Zwischen Beten herumwuseln, Fotos knipsen, Konzerten lauschen und Ausstellungen besuchen. So sah es in den letzten Monaten auf der Landesgartenschau in Leinefelde-Worbes aus. Und mittendrin stand der ökumenische Kirchenpavillon. Erdnah, himmelweit war sein Motto und hunderte Menschen hat er in dieser Zeit als Gäste begrüßt. Ich habe mich mit Carola Fröh zu einem kleinen Rückblick verabredet. Sie hatte beim Projekt den Hut auf und hat mir erzählt, dass der Fokus vor allem auf dem Austausch lag.
2: Da dann eben mit den Leuten ins Gespräch zu kommen oder eben einfach nur mal ein Gebetsanliegen loszuwerden oder ein Gesprächsanliegen loszuwerden.
1: Und mit dabei etliche ehrenamtliche Gästebegleiter, die immer ein offenes Ohr für die Besucher hatten. Und da sind dann auch ganz besondere Momente entstanden. Zum Beispiel, als es am Kirchenpavillon einen Vortrag über faire Schokolade gab.
2: Und dann wirklich also 50, 60, 70 Besucherinnen da gekommen sind und die Gästebegleiterinnen dann alle Hände voll zu tun hatten, an jeden ein Stück Schokolade auszuteilen.
1: Der Kirchenpavillon war von Montag bis Sonntag täglich 10 bis 18 Uhr am Start und war so über die Zeit der Landesgartenschau insgesamt 1376 Stunden für die Besucher da. Und dabei ging es nicht darum, die Menschen zu missionieren.
2: Ja, da waren auch ein, zwei überraschte Gäste dabei, die dann gesagt haben, ach Mensch, das habe ich ja gar nicht gedacht. Aber ihr seid ja auch nur Menschen. Ja, und das ist das Wichtige, dass wir da einen Zugang auch geschaffen haben für Leute, die jetzt normalerweise vielleicht keine Berührungen mit der Kirche gehabt hätten.
1: Ja, und was bleibt, wenn die Landesgartenschau zu Ende ist? Eine offene Einladung für Sie, auch ohne Pavillon mal vorbeizuschauen. Denn die Türen der Kirchen stehen für alle offen. Lou Amelie Groth, katholische Redaktion.

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1: Unterstützt von KI. Auf der A9 Halle-Leipzig, Nürnberg, Achtung, zwischen Schleiz und Bad Lobenstein ist in beiden Richtungen ein Fuchs auf der Autobahn.
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2: Das ist recht wechselhaft. Wolken, Sonne, aber auch Regen und Gewitter sind heute nicht ausgeschlossen, bei Temperaturen um die 15 Grad. Morgen sieht es dann ähnlich aus, bei bis zu 16 Grad.

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1: Wie ernst nimmt Berlin eigentlich das Klima? 15 kirchliche Unterzeichner, darunter Miserior, das ZDK und mehrere Landeskirchen, sehen das kritisch. Klimaziele würden abgeschwächt, der Ausbau der erneuerbaren Energien verzögert, sagen sie. Ihr ökumenischer Appell an die Bundesregierung? Es braucht einen anderen Kurs. Die Folgen des Klimawandels betreffen nicht nur andere Länder, sondern auch uns. Das hat mir Gesine Ames vom Hilfswerk Miserior erklärt.
2: Wir haben Menschen, die aufgrund des Hitzesommers gestorben sind. Wir hatten es mit Extremfeuern in Deutschland, auch in der Gegend um Aachen zu tun, in Spanien, in den Urlaubsländern. Also wir sehen die konkreten Folgen ja auch hier. Und wir sehen ja auch die Opfer, die diese Folgen dieser Welterwärmung mit sich bringt.
1: Und auch weltweit sind die Folgen spürbar. Taifune und Starkregen auf den Philippinen, Hitze- und Wasserknappheit in Indien, Konflikte um Land und Wasser in Ostafrika. Die Liste ist laut Ames lang. Der Appell richtet sich deshalb jetzt klar an die Bundesregierung.
2: Wir brauchen in der deutschen Politik, in der europäischen Politik, aber jetzt ist die Bundesregierung angesprochen, einen ganz klaren Fahrplan für den stufenweise Austritt aus den fossilen Energien und deren Subventionen und eine entschiedene Politik für den Ausbau erneuerbarer Energien.
1: Und diesen Kurswechsel würden wir auch direkt hier bei uns merken, ne?
2: Naja, zum einen würde es den Menschen in Deutschland zu einer besseren, dezentralen

0: Stromversorgung führen, niedrige Energiekosten und natürlich das große Ganze. Es schafft bessere Lebensbedingungen für jetzt, für sich selber und vor allem für die kommenden Generationen.
1: Bis die Politik entscheidet, können wir selbst anfangen. Ams rät, das Gespräch zu suchen, auch mit der Politik vor Ort. Zum Beispiel könnten wir beim Landestagsabgeordneten nachfragen, was tut ihr eigentlich für den Klimaschutz? Lou Amelie Groth, katholische Redaktion.

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1: Unterstützt von KI. Im Kreis Schmalkalden-Meiningen, Achtung, zwischen Atterode und Brotterode sind in beiden Richtungen

0: Tiere auf der Straße.
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2: Ich bin Sönke Röhling. Schönen guten Tag. Schlechte Wahlergebnisse, schlechte Umfragewerte, stockende Reformen. Bei der CDU steht heute ein Krisentreffen an, um den Kurs aus der Krise abzustecken. Zu einem möglichen Aus von Kanzler Merz sagte der Politikwissenschaftler Albrecht von Lucke bei NTV.
3: Die Probleme sind viel grundsätzlicherer, strukturellerer Art. Wir haben es mit zwei geschwächten Volksparteien zu tun. Und beide Parteien profilieren sich gegeneinander. Das ist das Problem und ein bloßer Kanzlertausch würde das Problem nicht lösen. Also insofern glaube ich nicht, dass die Union zu diesem Schluss kommt, zumal ich nicht den Eindruck habe, dass irgendeiner der Ministerpräsidenten der CDU momentan Lust hätte, den Job des Kanzlers zu übernehmen.
2: Wer gegen einen abgelehnten Asylantrag klagt, muss wieder länger auf eine Entscheidung warten. Das hat die Bundesregierung auf Anfrage der Linken eingeräumt. Colin Mock berichtet.
4: Demnach haben die Gerichte im ersten Halbjahr 2026 im Schnitt über 15 Monate bis zur Entscheidung über eine Asylklage gebraucht. Vor einem Jahr ging es noch rund einen Monat schneller. In den Jahren davor hat es teilweise deutlich länger gedauert. Der Trend war aber lange positiv hin zu kürzeren Wartezeiten. Ein Grund für den Anstieg ist auch ganz einfach, dass es immer mehr Asylklagen gibt. Zuletzt lagen noch fast 200.000 offene bei den deutschen Gerichten.
2: US-Präsident Trump bekommt weiter Gegenwind, auch aus der Bundesregierung. Für ein paar Liter Diesel, was für ein moralischer Bankrott, so Bildungsministerin Prien. Trump hatte erst einen Deal mit Russland für Diesellieferungen geschlossen und dann das Aus des ukrainischen Präsidenten Zelensky gefordert. Auch heute wird am internationalen Flughafen von Saudi-Arabien in Riad nichts gehen. Der Betrieb bleibt nach dem tödlichen Angriff gestern eingestellt. Saudi-Arabien macht die vom Iran unterstützte Houthi-Miliz im Jemen dafür verantwortlich. Nach Angaben der Behörden wurden mindestens 12 Menschen bei der Attacke getötet, Hunderte verletzt. Bei einem Versandhandel in Erfurt hat die Polizei ein Paket mit Drogen sichergestellt. Mitarbeiter des Unternehmens waren bei einer Routinekontrolle misstrauisch geworden. Die Verpackung sei untypisch gewesen, heißt es. Die Polizei ermittelt nun gegen den Absender und Empfänger des Drogenpakets. Wie lässt sich die Gesundheitsversorgung weltweit verbessern? Darum geht es beim Weltgesundheitsgipfel in Berlin. Rund 4.000 Teilnehmer aus 130 Ländern beraten unter anderem über den Ebola-Ausbruch im Kongo. Mit einem Fonds soll Pharmaunternehmen in Afrika geholfen werden, selbst Medikamente und Impfstoffe herzustellen.
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5: Das ist recht wechselhaft. Wolken, Sonne, aber auch Regen und Gewitter sind heute nicht ausgeschlossen, bei Temperaturen um die 15 Grad. Morgen sieht es dann ähnlich aus, bei bis zu 16 Grad.
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1: Na, wie geht's dir? Das ist eine Frage, die uns ziemlich oft gestellt wird. Aber Hand aufs Herz, sind Sie, wenn Sie darauf antworten, immer ehrlich? Die Woche der seelischen Gesundheit will genau da in die Tiefe gehen. Wir haben diese Woche mal zum Anlass genommen, bei Ihnen nachzufragen, was machen Sie eigentlich, wenn es Ihnen mal nicht so gut geht?
2: Meistens treffe ich meine beste Freundin. Und mir persönlich tut auch Bewegung sehr gut.
3: Ein schönes heißes Bad machen. Wir gehen auch spazieren.
4: Also was mir immer total hilft, ist, wenn ich mir was einfach backe oder so und mich dann einfach auf die Couch setze und erstmal runterkomme, vielleicht auch was lesen.
5: Feuer im Kamin und eine Tasse Kaffee oder Tee und ein gutes Buch.
6: Ein guter Tee und ein rundes Bett.
1: Ja, was mir sehr gut hilft, ist, mit Freundinnen oder meiner Familie zu reden. Wenn Sie allerdings niemanden haben, mit dem Sie über Ihre Probleme reden können, dann können Sie rund um die Uhr bei der Ökumenischen Telefonseelsorge Erfurt anrufen. Hier sind Ehrenamtliche 24/7 im Einsatz und haben ein offenes Ohr für Sie. Die Telefonnummer ist die 0800 3x1 0 3x1. Lou Amelie Groth, katholische Redaktion.

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1: Unterstützt von KI. Im Kreis Schmalkalden-Meiningen, Achtung, zwischen Atterode und Brotterode sind in beiden Richtungen Tiere auf der Straße.
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2: Das ist recht wechselhaft. Wolken, Sonne, aber auch Regen und Gewitter sind heute nicht ausgeschlossen, bei Temperaturen um die 15 Grad. Morgen sieht es dann ähnlich aus, bei bis zu 16 Grad.
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1: Unterstützt von KI. Im Kreis Schmalkalden-Meiningen, Vorsicht, zwischen Atterode und Brotterode sind in beiden Richtungen Tiere auf der Straße. Im Kreis Schmalkalden-Meiningen laufen auch zwischen Roßdorf und Rosa in beiden Richtungen Rinder auf der Straße.
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2: Ich bin Sönke Röhling. Schönen guten Tag. Krisensitzung heute bei der CDU. Die Parteispitze kommt zusammen, um über den weiteren Kurs zu beraten. Problemfelder gibt es einige. Maue Wahlergebnisse, schlechte Umfragewerte für Partei und Kanzler und stockende Reformen in der Regierung. Fraktionschef Thorsten Frei betonte aber bereits in der ARD:
3: Ich glaube, es ist ganz wichtig, dass wir als Gesamtpartei in ihrer ganzen Breite, auch verankert in den Ländern, uns auf eine einheitliche Marschrichtung verständigen und so dann auch gemeinsam voranschreiten. Wir haben unseren Kurs und den müssen wir konsequent fahren.
2: US-Präsident Trump bekommt weiter Gegenwind, auch aus der Bundesregierung. Für ein paar Liter Diesel, was für ein moralischer Bankrott, schreibt Bildungsministerin Prien. Trump hatte erst einen Deal mit Russland für Diesellieferungen geschlossen und dann das Aus des ukrainischen Präsidenten Zelensky gefordert. Der Sicherheitsexperte Nico Lange sagte bei Welt TV zu Trumps Beweggründen:
4: Die Energiepreise spielen eine Rolle. Die sind natürlich deswegen hoch, weil Trump in diesem Krieg gegen den Iran feststeckt. Und Trump zeigt seinen schlechten Charakter. Er versucht es jetzt auf die angegriffene Ukraine zu schieben, versucht abzulenken von den Problemen, die er selbst geschaffen hat, und gleichzeitig einen anderen Schuldigen zu benennen.
2: In Deutschland dauert es im Schnitt über 15 Monate, bis über Asylklagen entschieden wird. Das hat die Bundesregierung auf Anfrage der Linken eingeräumt. Das ist ein Monat länger als noch vor einem Jahr. Grund für die Entwicklung ist die steigende Zahl dieser Klagen, heißt es. Morgen beginnen in Mecklenburg-Vorpommern SPD, Grüne und Linke mit Koalitionsgesprächen. Nach den Sozialdemokraten und den Linken haben auch die Grünen dafür gestimmt. Die AfD ist nach der Landtagswahl zwar größte Fraktion im Schweriner Landtag, findet aber keinen Koalitionspartner für eine Regierungsbildung. Die Zukunft der Maxhütte in Unterwellenborn bei Saalfeld ist ungewiss. Der brasilianische Eigentümer will das Stahlwerk verkaufen. Was das für die aktuell noch rund 750 Beschäftigten bedeutet, ist unklar. Als Interessent gilt der spanische Konzern Maxa. Von einem Kaufpreis in Höhe von rund 530 Millionen Euro ist die Rede. In der Nacht hat es wieder ein besonderes Naturschauspiel gegeben. Unter anderem in Nord-, West- und Mitteldeutschland konnte man Polarlichter sehen. Auch in der Schweiz und Südengland war der Himmel letzte Nacht teilweise bunt.
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5: Da ist heute von allem was dabei. Einige Wolken, zeitweise Regen, aber auch die Sonne schaut mal mit raus, bei bis zu 16 Grad. Morgen dann ebenfalls Sonne, Wolken und es kann auch mal nass werden bei ähnlichen Temperaturen.
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1: Unterstützt von KI. Nichts los auf den Straßen in Thüringen. Aktuell freie Fahrt.
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2: Da ist heute von allem was dabei. Einige Wolken, zeitweise Regen, aber auch die Sonne schaut mal mit raus bei bis zu 16 Grad. Morgen dann ebenfalls Sonne, Wolken und es kann auch mal nass werden bei ähnlichen Temperaturen.

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1: Unterstützt von KI. Auf der A4 Chemnitz Richtung Erfurt. Achtung, zwischen Jena-Göschwitz und Bucher steht ein defektes Fahrzeug auf der Autobahn.
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2: Ich bin Sönke Röhling. Schönen guten Tag. Schlechte Wahlergebnisse, schlechte Umfragewerte, stockende Reformen. Bei der CDU steht heute ein Krisentreffen an, um den Kurs aus der Krise abzustecken. Zu einem möglichen Aus von Kanzler Merz sagte der Politikwissenschaftler Albrecht von Lucke bei NTV.
3: Die Probleme sind viel grundsätzlicherer, strukturellerer Art. Wir haben es mit zwei geschwächten Volksparteien zu tun. Und beide Parteien profilieren sich gegeneinander. Das ist das Problem und ein bloßer Kanzlertausch würde das Problem nicht lösen. Also insofern glaube ich nicht, dass die Union zu diesem Schluss kommt, zumal ich nicht den Eindruck habe, dass irgendeiner der Ministerpräsidenten der CDU momentan Lust hätte, den Job des Kanzlers zu übernehmen.
2: In Deutschland dauert es wieder länger, bis über Asylklagen entschieden wird. Das hat die Bundesregierung auf Anfrage der Linken eingeräumt. Demnach dauert es im Schnitt mittlerweile mehr als 15 Monate, bis eine Entscheidung fällt. Vor einem Jahr waren es noch 14 Monate. Ein Grund für die Entwicklung ist die steigende Zahl dieser Klagen, heißt es. Am schnellsten werden die Asylklagen in Rheinland-Pfalz entschieden, am längsten dauert es in Sachsen. Mitte August lagen bundesweit fast 200.000 noch nicht entschiedene Asylklagen bei den Gerichten. In Polen sind offenbar Anschläge auf Regierungschef Tusk und den Vizepremierminister geplant worden. Laut polnischem Innenministerium gibt es deswegen eine Eilsitzung im Terrorabwehrzentrum des Geheimdienstes. Details zu den möglichen Mordversuchen sind noch nicht bekannt. Auch heute wird am

0: internationalen Flughafen von Saudi-Arabien in Riad nichts gehen. Der Betrieb bleibt nach dem tödlichen Angriff gestern eingestellt. Saudi-Arabien macht die vom Iran unterstützte Houthi-Miliz im Jemen dafür verantwortlich. Nach Angaben der Behörden wurden mindestens 12 Menschen bei der Attacke getötet, Hunderte verletzt. In Thüringen gibt es erneut mehr Bewerbungen auf ein Zimmer in Studentenwohnheimen als freie Plätze. Das hat eine Sprecherin des Studierendenwerks erklärt. Die Wohnheime seien durchgehend stark nachgefragt und ausgelastet. Das Studierendenwerk betreibt 70 Wohnheime, Platz für über 7500 Studis. Wer seine Chancen erhöhen will, sollte sich frühzeitig bewerben. Wie lässt sich die Gesundheitsversorgung weltweit verbessern? Darum geht es beim Weltgesundheitsgipfel in Berlin. Rund 4000 Teilnehmer aus 130 Ländern beraten unter anderem über den Ebola-Ausbruch im Kongo. Mit einem Fonds soll Pharmaunternehmen in Afrika geholfen werden, selbst Medikamente und Impfstoffe herzustellen.
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2: Da ist heute von allem was dabei. Einige Wolken, zeitweise Regen, aber auch die Sonne schaut mal mit raus, bei bis zu 16 Grad. Morgen dann ebenfalls Sonne, Wolken und es kann auch mal nass werden bei ähnlichen Temperaturen.
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1: Auf gute Nachbarschaft wird man jetzt bei folgendem Fall vermutlich nicht mehr anstoßen. Landeswelle-Reporterin Lou Amelie Groth, es geht ums Thema Müllentsorgung.
2: Ja, das ist wirklich immer ein heikles Thema. Sie rollen wahrscheinlich auch mit den Augen, wenn Sie beim Pappeentsorgen im Container sehen, dass da ein ganzer Karton drin liegt und einfach den ganzen Platz wegnimmt. Mhm. Na, in Erfurt wurde sich auch darüber gestritten. Allerdings endete das Ganze zwischen zwei Nachbarn in einer Prügelei. Die Polizei musste eingreifen und hat die beiden Männer, Zitat, zur Zurückhaltung ermahnt.
1: Oh Gott, also ja, ich meine, bei uns in der Nachbarschaft, da wird so ein Karton dann auch gern mal wieder ins Haus gestellt, wenn der nicht richtig klein gemacht wurde. Aber sich wegen Müll prügeln, das muss ja nun wirklich nicht sein.
2: Also machst du deinen Karton auch immer schön klein, wenn du zum Container gehst?
1: Bei Pappe ja. Also, weiß war so, dass ich das als Kind immer sehr doll geliebt habe, da auf diesem Karton rumzuspringen. Ach, und deswegen finde ich das immer sehr schön. Ich muss ehrlicherweise zugeben, dass ich bei anderem Müll manchmal nicht ganz so genau hingeschaut habe.
2: Wenn ich Papier wegbringe, dann mache ich das auch erst vorher auf und dann stelle ich mich rein in die Tonne und springe, bis das ganz flach ist, weil da immer noch ganz viel Platz ist, und dann packe ich meins rein.
1: So, alles besser, als sich wegen Müll zu prügeln.
2: Ja.
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1: Unterstützt von KI. Nichts los auf den Straßen in Thüringen. Aktuell freie Fahrt.
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2: Da ist heute von allem was dabei. Einige Wolken, zeitweise Regen, aber auch die Sonne schaut mal mit raus bei bis zu 16 Grad. Morgen dann ebenfalls Sonne, Wolken und es kann auch mal nass werden bei ähnlichen Temperaturen.
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1: Unterstützt von KI. Nichts los auf den Straßen in Thüringen. Aktuell freie Fahrt.
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2: Ich bin Philipp Nützig. Schönen guten Tag. Wie geht's weiter mit der CDU? Die Frage steht nach Wahlschlappen, schlechten Umfragewerten und nicht zuletzt auch Kritik an Kanzler Merz seit längerem im Raum. Die Parteispitzen beraten heute bei einem Krisentreffen über den weiteren Kurs. CDU-Generalsekretärin Hoppermann sagte vorher, Ziel sei es, Vertrauen zurückzugewinnen.
3: Dabei ist die Klausurtagung heute nicht die eine Wunderwaffe, sondern der Beginn eines Prozesses, den wir sowohl in der Bundesregierung und der Regierungspolitik als auch in der Partei beginnen, um zu alter Stärke zurückzufinden und unseren Anspruch als Volkspartei zu untermauern. Darin sind wir uns alle einig und da nehme ich auch ein großes Bedürfnis wahr.
2: In Deutschland dauert es wieder länger, bis über Asylklagen entschieden wird. Das hat die Bundesregierung auf Anfrage der Linken eingeräumt. Demnach dauert es im Schnitt mittlerweile mehr als 15 Monate, bis eine Entscheidung fällt. Vor einem Jahr waren es noch 14 Monate. Ein Grund für die Entwicklung ist die steigende Zahl dieser Klagen. Am schnellsten werden die Asylklagen in Rheinland-Pfalz entschieden. Am längsten dauert es in Sachsen. Mitte August lagen bundesweit fast 200.000 noch nicht entschiedene Asylklagen bei den Gerichten. In Polen sind offenbar Anschläge auf Regierungschef Tusk und den Vizepremierminister geplant worden. Laut polnischem Innenministerium gibt es deswegen eine Eilsitzung im Terrorabwehrzentrum des Geheimdienstes. Details zu den möglichen Mordversuchen gab es zunächst nicht. In Thüringen gibt es erneut mehr Bewerbungen auf ein Zimmer in Studentenwohnheimen als freie Plätze. Das hat eine Sprecherin des Studierendenwerks erklärt. Die Wohnheime seien durchgehend stark nachgefragt und ausgelastet. Das Studierendenwerk betreibt 70 Wohnheime mit Platz für über 7.500 Studis. Wer seine Chancen erhöhen will, sollte sich frühzeitig bewerben. Der Papst muss unters Messer. Grund dafür ist ein Knoten in seiner Lunge. Das hat Leo XIV. Selbst angekündigt. Der sei in einem sehr frühen Stadium entdeckt worden, so der 71-Jährige. Die OP ist schon in den nächsten Tagen geplant. Der SC Freiburg kann nach den Patzern von Bayern und Dortmund heute die Bundesliga-Tabellenführung übernehmen. Dafür braucht es im Heimspiel gegen Aufsteiger Schalke einen Sieg. Außerdem steigt das Rhein-Derby zwischen Köln und Gladbach.
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1: Da ist heute von allem was dabei. Einige Wolken, zeitweise Regen, aber auch die Sonne schaut mal mit raus bei bis zu 16 Grad. Morgen dann ebenfalls Sonne, Wolken und es kann auch mal nass werden bei ähnlichen Temperaturen.
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1: Unterstützt von KI. Auf der B88 Ilmenau Richtung Jena. Achtung, die

0: Straße ist zwischen Pennewitz und Dörnfeld in beiden Richtungen gesperrt.
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2: Da ist heute von allem was dabei. Einige Wolken, zeitweise Regen, aber auch die Sonne schaut mal mit raus, bei bis zu 16 Grad. Morgen dann ebenfalls Sonne, Wolken und es kann auch mal nass werden bei ähnlichen Temperaturen.

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1: Unterstützt von KI. Die A4 Erfurt Richtung Chemnitz, Vorsicht, am Kreuz Erfurt ist die Überleitung zur A71 Richtung Sangerhausen wegen eines brennenden Fahrzeugs gesperrt. Auf der A38 Halle Richtung Göttingen ist zwischen Berger und Heringen ein großer Gegenstand auf der Fahrbahn.
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2: Ich bin Philipp Nützig. Schönen guten Tag. Schlechte Wahlergebnisse, schlechte Umfragewerte, stockende Reform. Darum geht's für die CDU-Spitzen heute bei einem Krisentreffen. Zu einem möglichen Aus von Kanzler Merz sagte der Politikwissenschaftler Albrecht von Lucke bei NTV.
3: Die Probleme sind viel grundsätzlicherer, strukturellerer Art. Wir haben es mit zwei geschwächten Volksparteien zu tun. Und beide Parteien profilieren sich gegeneinander. Das ist das Problem und ein bloßer Kanzlertausch würde das Problem nicht lösen. Also insofern glaube ich nicht, dass die Union zu diesem Schluss kommt, zumal ich nicht den Eindruck habe, dass irgendeiner der Ministerpräsidenten der CDU momentan Lust hätte, den Job des Kanzlers zu übernehmen.
2: In Mecklenburg-Vorpommern haben nun auch die Grünen für Koalitionsverhandlungen gestimmt. Die Gespräche mit SPD und Linken sollen morgen in Schwerin beginnen. Nach der Landtagswahl hatte die bisherige Koalition aus SPD und Linke keine Mehrheit mehr. Die AfD als stärkste Fraktion findet keinen Partner für eine Regierungsbildung, weil sowohl BSW als auch CDU nicht im Parlament vertreten sind. Der Dieseldeal mit Russland und die Forderung nach einem Aus des ukrainischen Präsidenten Zelensky. US-Präsident Trump sorgt wieder einmal international für Kritik. Er stelle sich auf die Seite des Mörders, sagt die Vorsitzende des Verteidigungsausschusses im Europaparlament, Strack-Zimmermann, dem Tagesspiegel. Auch heute wird am internationalen Flughafen von Saudi-Arabien in Riad nichts gehen. Der Betrieb bleibt nach dem tödlichen Angriff eingestellt. Laut Behörden wurden mindestens 12 Menschen getötet, Hunderte verletzt. Saudi-Arabien macht die vom Iran unterstützte Houthi-Miliz im Jemen verantwortlich. Nach monatelanger Sanierung fahren ab morgen wieder Züge durch den Brandleitetunnel zwischen Gehlberg und Oberhof. Die Deutsche Bahn hat die technische Ausstattung in dem Tunnel auf Vordermann gebracht. Unter anderem wurde die Beleuchtung erneuert und der digitale Behördenfunk so angepasst, dass er jetzt auch im Tunnel funktioniert. Extremisten sollen künftig nicht mehr Schöffen werden können. Bundesjustizministerin Hubig will dafür das Richtergesetz ändern. Wie die Welt am Sonntag berichtet, sollen die zuständigen Ausschüsse bei Zweifeln an der Verfassungstreue genauer hinschauen, etwa auf öffentliche Social-Media-Profile. In der Fußball-Bundesliga steht heute das Rhein-Derby auf dem Programm. Der 1. FC Köln empfängt gleich um 15.30 Uhr Borussia Mönchengladbach. Außerdem spielt der SC Freiburg zu Hause gegen Aufsteiger Schalke. Mit einem Sieg übernehmen die Freiburger die Tabellenführung.
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4: Da ist heute von allem was dabei. Einige Wolken, zeitweise Regen, aber auch die Sonne schaut mal mit raus, bei bis zu 16 Grad. Morgen dann ebenfalls Sonne, Wolken und es kann auch mal nass werden bei ähnlichen Temperaturen.
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1: Unterstützt von KI. Die A4 Erfurt Richtung Chemnitz. Achtung, am Kreuz Erfurt ist die Überleitung zur A71 Richtung Sangerhausen wegen eines brennenden Fahrzeugs gesperrt. Und auf der A38 Halle Richtung Göttingen zwischen Berger und Heringen liegt ein großer Gegenstand auf der Autobahn.
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2: Da ist heute von allem was dabei. Einige Wolken, zeitweise Regen, aber auch die Sonne schaut mal mit raus, bei bis zu 16 Grad. Morgen dann ebenfalls Sonne, Wolken und es kann auch mal nass werden bei

0: ähnlichen Temperaturen.
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1: Unterstützt von KI. Auf der A4 Erfurt Richtung Chemnitz. Vorsicht, am Kreuz Erfurt steht in der Überleitung zur A1.

0: A71 Richtung Sangerhausen, ein kaputtes Auto auf der rechten und mittleren Spur. Auf der A71 Suhl Richtung Schweinfurt hat es zwischen Meiningen Süd und Rentwertshausen einen Unfall gegeben.
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2: Ich bin Philipp Nützig. Schönen guten Tag. Starkregen hat am Morgen die Feuerwehren im Kreis Dithmarschen auf Trab gehalten. Teilweise waren 50 Liter Regen pro Quadratmeter runtergekommen. Viele Keller liefen voll, Straßen wurden überflutet. Die Feuerwehren mussten zu über 40 Einsätzen ausrücken. An der Raffinerie in Heide läuft noch immer einer. Dort ist Öl-Wasser-Gemisch ausgetreten. 70 Einsatzkräfte versuchen mit Ölsperren zu verhindern, dass das Öl in die Umwelt gelangt. Bei Nordharstedt ist außerdem eine Landstraße unterspült. Sie ist abgesackt und wurde vollgesperrt. Nach einer Attacke der Houthi-Milizen aus Jemen auf den internationalen Flughafen von Saudi-Arabien rät die Bundesregierung vor Reisen dorthin dringend ab. Laut Behörden wurden mindestens 12 Menschen getötet und mehr als 300 verletzt. Unter den Toten sind auch 8 Menschen aus dem Ausland. Die Behörden rechnen mit weiteren Angriffen. Der Flugbetrieb in Riad wurde vorerst eingestellt. US-Präsident Trump bekommt weiter Gegenwind, auch aus der Bundesregierung. Für ein paar Liter Diesel, was ein moralischer Bankrott, so Bildungsministerin Prien. Trump hatte erst einen Deal mit Russland für Diesellieferungen geschlossen und dann das Aus des ukrainischen Präsidenten Zelensky gefordert. In Deutschland dauert es wieder länger, bis über Asylklagen entschieden wird. Das hat die Bundesregierung auf Anfrage der Linken eingeräumt. Demnach dauert es im Schnitt mittlerweile mehr als 15 Monate, bis eine Entscheidung fällt. Vor einem Jahr waren es noch 14 Monate. Ein Grund für die Entwicklung ist die steigende Zahl dieser Klagen. Am schnellsten werden die Asylklagen in Rheinland-Pfalz entschieden. Am längsten dauert es in Sachsen. Mitte August lagen bundesweit fast 200.000 noch nicht entschiedene Asylklagen bei den Gerichten. In Thüringen gibt es erneut mehr Bewerbungen auf ein Zimmer in Studentenwohnheimen als freie Plätze. Das hat eine Sprecherin des Studierendenwerks erklärt. Die Wohnheime seien durchgehend stark nachgefragt und ausgelastet. Das Studierendenwerk betreibt 70 Wohnheime mit Platz für über 7.500 Studis. Wer seine Chancen erhöhen will, sollte sich frühzeitig bewerben. In der Nacht hat es wieder ein besonderes Naturschauspiel gegeben. Unter anderem in Nordwest- und Mitteldeutschland konnte man Polarlichter sehen. Auch in der Schweiz und Südengland war der Himmel letzte Nacht teilweise bunt.
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3: Da ist heute von allem was dabei. Einige Wolken, zeitweise Regen, aber auch die Sonne schaut mal mit raus bei bis zu 16 Grad. Morgen dann ebenfalls Sonne, Wolken und es kann auch mal nass werden bei ähnlichen Temperaturen.
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1: Unterstützt von KI. Auf der A4 Erfurt Richtung Chemnitz, Vorsicht. Am Kreuz Erfurt steht in der Überleitung zur A71 Richtung Sangerhausen ein kaputtes Auto auf der rechten und mittleren Spur. Auf der A71 Suhl Richtung Schweinfurt hat es zwischen Meiningen Süd und Rentwertshausen einen Unfall gegeben. Und die B247 Katelnburg Richtung Gotha ist in Höhe des Abzweigs nach Dingelstädt nach einem Unfall gesperrt.
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2: Da ist heute von allem was dabei. Einige Wolken, zeitweise Regen, aber auch die Sonne schaut mal mit raus bei bis zu 16 Grad. Morgen dann ebenfalls Sonne, Wolken und es kann auch mal nass werden bei ähnlichen Temperaturen.

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2: Unterstützt von KI. Auf der A4 Erfurt Richtung

0: Chemnitz. Achtung, am Kreuz Erfurt in der Überleitung zur A71 Richtung Sangerhausen steht ein kaputtes Auto auf der rechten und mittleren Spur. Auf der A71 Suhl Richtung Schweinfurt hat es zwischen Meiningen Süd und Rentwertshausen einen Unfall gegeben. Und die B247 Katelnburg Richtung Gotha ist in Höhe des Abzweigs nach Dingelstedt nach einem Unfall gesperrt.
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2: Ich bin Philipp Nützig. Schönen guten Tag. Wie geht's weiter mit der CDU? Die Frage steht nach Wahlschlappen, schlechten Umfragewerten und nicht zuletzt auch Kritik an Kanzler Merz seit längerem im Raum. Die Parteispitzen beraten heute bei einem Krisentreffen über den weiteren Kurs. CDU-Generalsekretärin Hoppermann sagte vorher, Ziel sei es, Vertrauen zurückzugewinnen.
3: Dabei ist die Klausurtagung heute nicht die eine Wunderwaffe, sondern der Beginn eines Prozesses, den wir sowohl in der Bundesregierung und der Regierungspolitik als auch in der Partei beginnen, um zu alter Stärke zurückzufinden und unseren Anspruch als Volkspartei zu untermauern. Darin sind wir uns alle einig und da nehme ich auch ein großes Bedürfnis wahr.
2: Kanzler Merz lehnt den von der irischen Ratspräsidentschaft vorgelegten Kompromiss zum EU-Haushalt für die Jahre 2028 bis 2034 ab. Das sei keine Grundlage für eine Einigung, so die Aussage. Mehr von Holger Dilk.
4: Im Vergleich zum Entwurf der Kommission mit einem Volumen von knapp 2 Billionen Euro sieht der irische Vorschlag eine Kürzung von 140 Milliarden vor. Das wären rund 8% weniger. Berlin wie auch die schwedische Regierung gehen die Einsparungen nicht weit genug. Sie verlangen mehrere hundert Milliarden Euro weniger. Der EU-Gipfel kommende Woche soll eine erste Weichenstellung geben. Wie die 27 Länder sich einigen wollen, angepeilt ist ein Kompromiss bis Weihnachten.
2: Der Dieseldeal mit Russland und die Forderung nach einem Aus des ukrainischen Präsidenten Zelensky. US-Präsident Trump sorgt wieder einmal international für Kritik. Er stelle sich auf die Seite des Mörders, sagt die Vorsitzende des Verteidigungsausschusses im Europaparlament, Strack-Zimmermann, dem Tagesspiegel. Der Papst muss unters Messer. Grund dafür ist ein Knoten in seiner Lunge. Das hat Leo XIV. Selbst angekündigt. Der sei in einem sehr frühen Stadium entdeckt worden, so der 71-Jährige. Die OP ist schon in den nächsten Tagen geplant. Nach monatelanger Sanierung fahren ab morgen wieder Züge durch den Brandleitetunnel zwischen Gehlberg und Oberhof. Die Deutsche Bahn hat die technische Ausstattung in dem Tunnel auf Vordermann gebracht. Unter anderem wurde die Beleuchtung erneuert und der digitale Behördenfunk so angepasst, dass er jetzt auch im Tunnel funktioniert.
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5: Da ist heute von allem was dabei. Einige Wolken, zeitweise Regen, aber auch die Sonne schaut mal mit raus, bei bis zu 16 Grad. Morgen dann ebenfalls Sonne, Wolken und es kann auch mal nass werden bei ähnlichen Temperaturen.
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1: Unterstützt von KI. Auf der A4 Erfurt Richtung Chemnitz, Achtung, am Kreuz Erfurt in der Überleitung zur A71 Richtung Sangerhausen steht ein kaputtes Auto auf der rechten und mittleren Spur. Auf der A4 Erfurt Richtung Chemnitz ist in der Einfahrt Nora ein Plastikteil auf der Straße. Und die B247 Katelnburg Richtung Gotha ist in Höhe des Abzweig nach Dingelstedt nach einem Unfall gesperrt.
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2: Da ist heute von allem was dabei. Einige Wolken, zeitweise Regen, aber auch die Sonne schaut mal mit raus bei bis zu 16 Grad. Morgen dann ebenfalls Sonne, Wolken und es kann auch mal nass werden bei ähnlichen Temperaturen.
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1: Unterstützt von KI. Auf der A4 Erfurt Richtung Chemnitz. Achtung, am Kreuz Erfurt ist in der Überleitung zur A71 Richtung Sannerhausen nach einem Unfall nur die linke Spur frei. In Erfurt ist in der Hannoverschen Straße in Höhe der Schwarzburger Straße auf der rechten Spur ein kaputtes Auto. Und die B247 Katelnburg Richtung Gotha ist in Höhe des Abzweigs nach Dingelstedt nach einem Unfall gesperrt.
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2: Ich bin Philipp Nützig. Schönen guten Abend. Schlechte Wahlergebnisse, schlechte Umfragewerte, stockende Reform. Darum geht's für die CDU-Spitzen heute bei einem Krisentreffen. Zu einem möglichen Aus von Kanzler Merz sagte der Politikwissenschaftler Albrecht von Lucke bei NTV.
3: Die Probleme sind viel grundsätzlicherer Struktur.

0: strukturellerer Art. Wir haben es mit zwei geschwächten Volksparteien zu tun. Und beide Parteien profilieren sich gegeneinander. Das ist das Problem. Und ein bloßer Kanzlertausch würde das Problem nicht lösen. Also insofern glaube ich nicht, dass die Union zu diesem Schluss kommt. Zumal ich nicht den Eindruck habe, dass irgendeiner der Ministerpräsidenten der CDU momentan Lust hätte, den Job des Kanzlers zu übernehmen.
1: Russland und die Ukraine wollen ab sofort gegenseitig auf Angriffe auf die Energieinfrastruktur verzichten. Das behauptet US-Präsident Trump in seinem Online-Netzwerk. Eine Bestätigung aus Kiew oder Moskau gibt es noch nicht. Russland hat vor Wochen angefangen, gezielt Kraftwerke oder Umspannwerke ins Visier zu nehmen. Die Ukraine griff daraufhin die russische Ölproduktion an. Trump hatte das mehrfach kritisiert. Extremisten sollen künftig nicht mehr Schöffen werden können. Bundesjustizministerin Hubig will dafür das Richtergesetz ändern. Wie die Welt am Sonntag berichtet, sollen die zuständigen Ausschüsse bei Zweifeln an der Verfassungstreue genauer hinschauen, etwa auf öffentliche Social-Media-Profile. SPD, Grüne und Linke in Mecklenburg-Vorpommern starten morgen mit Koalitionsgesprächen. Nach den Sozialdemokraten und den Linken haben auch die Grünen dafür gestimmt. Die AfD ist nach der Landtagswahl zwar größte Fraktion im Schweriner Landtag, sie findet aber keinen Koalitionspartner für eine Regierungsbildung. In Thüringen gibt es erneut mehr Bewerbungen auf ein Zimmer in Studentenwohnheimen als freie Plätze. Das hat eine Sprecherin des Studierendenwerks erklärt. Die Wohnheime seien durchgehend stark nachgefragt und ausgelastet. Das Studierendenwerk betreibt 70 Wohnheime mit Platz für über 7500 Studis. Wer seine Chancen erhöhen will, sollte sich frühzeitig bewerben. Der Papst muss unters Messer. Grund dafür ist ein Knoten in seiner Lunge. Das hat Leo XIV. Selbst angekündigt. Der sei in einem sehr frühen Stadium entdeckt worden, so der 71-Jährige. Die OP ist schon in den nächsten Tagen geplant. In der Bundesliga hat Köln das rheinische Derby gewonnen. Die Kölner setzten sich gegen Mönchengladbach mit 2:1 durch. Köln steht nun im Tabellenmittelfeld. Gladbach ist letzter.
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3: Unsere Hörer melden, und da haben wir zunächst die Katharina in Gotha, die ist im Lazarett. Sag mal, Katharina, wirklich im Lazarett oder sagst du das nur, weil zu Hause drei Leute krank sind? Das interessiert mich. Mein Gotha Nord, 11,3 Grad, Sonne-Wolken-Mix, mal ein kleiner Schauer und ein Regenbogen. Danke fürs schöne Foto. Marco Rockendorf, kaltes Schlafzimmer, 17 Grad und genauso sieht es draußen aus, schreibt er. Wir gucken mal zu Peter nach Gentin, 12 Grad bewölkt und etwas Regen. Candy, leicht bewölkt, 9 Grad in, weiß ich nicht. Markus in Ilmenau, 10 Grad auf Balkonien. Und wir gucken mal raus aus Deutschland. Yvonne ist gerade in Alanya, 27 Grad, wolkig und schon dunkel. Und fährt in Dubai, 33 Grad, klar, 66% Luftfeuchte. Dankeschön für die Meldungen. Und wir gucken in die Nacht hier in Thüringen, wechselnd bewölkt, nur noch vereinzelte Schauer, teils neblig. Tiefstwerte 7 bis 3 Grad. Montag wolkig, niederschlagsfrei, Höchstwerte bis 15, in den Bergen 9 bis 12 Grad.
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3: Tag moin, Mahlzeit. Sendung Nummer 1439. Das muss man in Wochen umrechnen, dann weiß man, wie lange ja, uns das hier schon gibt. Dank Ihnen, ja, Themenstunde ab 22 Uhr heute Asien. Wir haben das Thema getestet die Woche und haben festgestellt, es gibt was her. Also, wir haben wieder 2 Stunden dazu vollgekriegt und richtig gute Titel, darauf kommt es ja immer an. Ja. Und die ersten beiden Titel, wir haben hier Geburtstagskinder. Zunächst mal Bob Geldof, der hat am 5. Oktober Geburtstag. Und wie alt ist er geworden? 75. Und den kennen wir alle nicht nur als Bob Geldof, sondern auch von den Boomtown Reds. Und ja, Crazy startet diese Sendung mit Girl Crazy, so heißt der Titel von Hot Chocolate. Ich habe crazy Leute diese Woche kennengelernt, manche kannte ich ja schon, aber dass sie so crazy sind, habe ich nicht gewusst. Das werden wir dann, ja, vielleicht erzähle ich ein paar Geschichten nachher noch. Und wir gucken in die Top 10 vor 30 Jahren. If you wanna be my lover, you gotta get with my friends, make it last forever, friendship never. Die Spice Girls auf der 1. Letzte Woche vor 30 Jahren. Wie es diese Woche aussieht, das klären wir noch. Ja, in 10 Minuten schon.

0: 1996, das war vor genau 30 Jahren, auf der 10 in den deutschen Singlecharts 7 Days and 1 Week mit BBE. Die 9 geht an die Fugees, Ready or Not.
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0: Auf der 8 Faithless und Insomnia. Und auf der 7 Faithless nochmal. Salva Mea, Save Me. Vor 30 Jahren in dieser Woche auf der 6, How Bizarre mit OMC.
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0: Die 5 geht an DJ Bobo und

Und auf der 1 weiterhin die Spice Girls, Wannabe. Alle Schnelldurchläufe im Netz auf YouTube und auf yesterhits.de. Einen spielen wir aus. Letzte Woche neu dabei gewesen. How Bizarre mit OMC. Und das ist die Nummer 6 vor 30 Jahren.

Tja, ich war ja Fan von Frankie Goes to Hollywood in den 80ern. Meine Oma hat mir auch die Two Tribes mitgebracht von drüben als die Maxi-Single mit Lenin von drauf. Spielt keine Rolle. Wenn ich jetzt im Netz gucke nach Frankie Goes to Hollywood und Love Train, dann werde ich natürlich keinen Erfolg haben, weil das war er ganz allein. Holly Johnson, Solokünstler in diesem Falle. Und Bertram hat schon wieder hier im Netz das Plattencover gepostet. Da erkennt man gar nicht viel drauf. Okay, Dankeschön dafür. Und das Schöne an unserer Sendung ist, wir denken an die großen Geburtstagskinder, an die, die man so kennt. Und dadurch hat auch jeder Künstler irgendwie die Chance, einmal im Jahr wenigstens gespielt zu werden. Ja? Und das ist aber jetzt, wir dürfen da nicht uns drauf verlassen, dass wir an alle denken. Und wenn man aber 6 Stunden die Sendung hört, ich glaube, wer hört denn 6 Stunden? Also ich mache das. Aber ich muss es ja machen. Ja, nützt ja nichts. So, also es kriegt ja gar keiner mit, ob wir an alle denken. Aber wir geben uns Mühe. Nächstes Geburtstagskind, Harold Faltermeier. Wir spielen Axel F., den Titel, den jeder kennt. Wie alt ist er eigentlich geworden? Wo ist mein Zettel? Finde ihn nicht. Warte mal. Ach, ich muss es nachliefern. Axel F., 74, ich hab's.

Call It Love, Poco, Landeswelle, Yeser Hit, Sonntagabend. Ja, bringt der Sip das jetzt hier in Ordnung? Bringt er die Worte jetzt in die richtige Reihenfolge? Na klar. Also Axel F., so heißt der Titel, Axel Foley ist gemeint. Und Harold Faltermeier hat am 5. Oktober, das war am Montag, Geburtstag gehabt, ist 74 geworden. Wir gratulieren mit seinem größten Hit.

0: Dankeschön. 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Gute Meldung, wir haben gar keine Meldung für Sie zurzeit.
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0: Unsere Hörer melden die Andrea in Paderborn-Elsen. 10 Grad, windig, grau, immer wieder mal Sprühregen. Elke in Apolda, 14 Grad, trocken, stark bewölkter Himmel. Detlef im Spreewald, 13 Grad, unangenehm, Grüße in die Heimat. Candy in Zellamelis, jetzt schreibt er Zellamelis. Und oben, jetzt muss ich ja scrollen, muss ich jetzt suchen, was er da geschrieben hat. Leicht bewölkt, 9 Grad, Dankeschön. Und hier ein schöner Fliegenpilz aus Untersuhl vom

0: Oliver. Wolkig und Schauer bei 11 Grad. Dankeschön. In dieser Nacht wechseln bewölkt, nur noch vereinzelte Schauer, teils neblig, Tiefstwerte 7 bis 3 Grad. Am Montag wolkig, aber meist Niederschlag 2. Höchstwerte 12 bis 15 Grad.
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0: Tag, moin, Mahlzeit. Und das passt ja wieder mal wie Topf auf Deckel oder andersrum. Mit Jua, wir haben den letzte Woche drin gehabt in der Titelliste, wir haben es aber nicht geschafft, hat nicht gepasst. Und deshalb spielen wir jetzt. Und zwar mit seiner Band Alter Walks, Reap the Wild Wind. Der hat nämlich Geburtstag gehabt am 10. Oktober, also gestern. Und wie alt ist er geworden? 73. Herzlichen Glückwunsch, wir gratulieren. Und ZZ Top haben wir noch übrig von letzter Woche, da freue ich mich drauf. Lex, wunderbarer Titel. Und wir gucken natürlich auch in die Top 10 vor 35.

alle schnell durch. Ja, die gibt es in unserer Sendung. Wir machen ja von 30, 35, 40, 45, 50, 55, 60 Jahren. Blicken wir zurück. Die gibt es auch nochmal nachzuhören auf yesterhits.de und auf YouTube. Probieren Sie es mal aus, wenn Sie schon Bescheid wissen wollen. Gleich die Auflösung nach ZZ Top und Ultravox.

Und hier sind die Top 10 vor 35 Jahren. Die Weekly Top 10 vom 11. Oktober 1991. Auf der 10 Calling Elvis mit den Dire Straits. Calling Elvis, is anybody home? Calling Elvis, I'm here all alone. I didn't leave the building. Es gibt einen Neuzugang in die Top 10 auf die 9. Send Me an Angel mit den Scorpions.

Yacht geht an Guns N' Roses, You Could Be Mine. Auf der 7 Achim Reich.

0: 35 Jahre ist es her. Ich habe mich so auf dich gefreut. Matthias Reim auf der 5.
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0: Die 4 geht nochmal in die Scorpions Wind of Change.

alle Schnelldurchläufe im Netz, auf YouTube und auf yesterhits.de. Einen Titel spielen wir aus, Neuzugang diese Woche, die Scorpions auf der neuen Send Me an Angel.

Some Girls und Racy hier in den Yesterdays bei Landeswelle Thüringen. Gab es auch als Amiga-Single, eine ganz orange war das, so Landeswelle Orange. Und da war kein Foto drauf von den Künstlern, habe ich mir aus der FF dabei ausgeschnitten und draufgeklebt. Habe ich mit mehreren gemacht, mit Baccara, mit weiß ich gar nicht mehr alles. So, nächste Künstler haben Geburtstag, Steve Miller. Ich habe endlich einen Titel gefunden von Steve Miller. Der ist so klasse und den kennt eigentlich nicht jeder. Aber Sie werden es merken, den kann man wirklich sehr gut einsetzen hier im Radio. Give It Up heißt das Stück, Steve Miller Band. Und Georg Danzer gibt es vorher. Auch er hätte Geburtstag gehabt am 7. Oktober. Und sein ganz großer Titel, den wirklich fast alle kennen, Weiße Pferde, hier in den Yesterdays jetzt.

0: kriegt man ja gleich gute Laune. Na sowas, die Steve Miller Band, Give It Up. Yesterhits, Landeswelle, kurz vor 7, vor 19 Uhr. Einen haben wir noch, Cat Stevens, Sad Lisa.
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0: Dankeschön, Cat Stevens. 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B7 Altenburg Richtung Jena in Eisenberg, zwischen Eisenberg und Trotz, dichter Verkehr. Zeitverlust 6 Minuten. Die Zeit 19 Uhr.
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2: Ich bin Nanju Kuhlmann. Schönen guten Abend. Wie geht's weiter mit der CDU? Die Frage steht nach Wahlschlappen, schlechten Umfragewerten und nicht zuletzt auch Kritik an Kanzler Merz seit längerem im Raum. Die Parteispitzen beraten heute bei einem Krisentreffen über den weiteren Kurs. CDU-Generalsekretärin Hoppermann sagte vorher, Ziel sei es, Vertrauen zurückzugewinnen.
3: Dabei ist die Klausurtagung heute nicht die eine Wunderwaffe, sondern der Beginn eines Prozesses, den wir sowohl in der Bundesregierung und der Regierungspolitik als auch in der Partei beginnen, um zu alter Stärke zurückzufinden und unseren Anspruch als Volkspartei zu untermauern. Darin sind wir uns alle einig und da nehme ich auch ein großes Bedürfnis wahr.
2: Russland und die Ukraine wollen ab sofort gegenseitig auf Angriffe auf die Energieinfrastruktur verzichten. Das behauptet

0: mit US-Präsident Trump in seinem Online-Netzwerk. Eine Bestätigung aus Kiew oder Moskau gibt es noch nicht. Russland hat vor Wochen angefangen, gezielt Kraftwerke oder Umspannwerke ins Visier zu nehmen. Die Ukraine griff daraufhin die russische Ölproduktion an. Trump hatte das mehrfach kritisiert. SPD, Grüne und Linke in Mecklenburg-Vorpommern starten morgen ihre Koalitionsgespräche. Nach den Sozialdemokraten und den Linken haben auch die Grünen dafür gestimmt. Die AfD ist nach der Landtagswahl zwar größte Fraktion im Schweriner Landtag, sie findet aber keinen Koalitionspartner für eine Regierungsbildung. Nach Attentatsdrohungen auf den polnischen Ministerpräsidenten Donald Tusk haben die Behörden einen Verdächtigen festgenommen. Das hat Tusk auf Ex bekannt gegeben. Polnische Sicherheitsdienste waren deswegen heute zu einer Sondersitzung zusammengekommen. Man nehme die Drohungen todernst, heißt es. Bei einem Versandhandel in Erfurt hat die Polizei ein Paket mit Drogen sichergestellt. Mitarbeiter des Unternehmens waren bei einer Routinekontrolle misstrauisch geworden. Die Verpackung sei untypisch gewesen, heißt es. Die Polizei ermittelt nun gegen Absender und Empfänger des Drogenpakets. In der Bundesliga hat Köln das rheinische Derby gewonnen. Die Kölner setzten sich gegen Mönchengladbach mit 2:1 durch. Köln steht nun im Tabellenmittelfeld, Gladbach ist letzter. Rot-Weiß Erfurt hat zum ersten Mal in dieser Regionalliga-Saison verloren. Im Spitzenspiel zog RWE mit 1:3 in Chemnitz den Kürzeren. Damit verliert Erfurt auch die Tabellenspitze an Chemnitz. Max Verstappen hat den großen Preis der Formel 1 von Singapur gewonnen. Der Red Bull-Pilot war schneller als Charles Leclerc im Ferrari und Kimi Antonelli im Mercedes. Antonelli führt die Gesamtwertung weiter an.
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2: Unsere Hörer melden Thomas und Sandra vom Stausee Groß-Bembach. Herbstlich, windig, gelegentliche Schauer, 10 Grad, schönes Foto. Reinhard im Ballhausen und Schulheinigkreis, 11 Grad, bewölkt, leichter Regen, etwas Wind. Ich glaube, da gibt's was zu feiern beim Reinhard, Hochzeitstag oder so, Glückwunsch. Andreas in Gera, Scholm-Grobsdorf, ne Andrea, 10 Grad, leicht bewölkt. Das Foto ist auch schön, hier vom Sonnenuntergang. Falk in an der Mosel, jedenfalls Gruß, 12 Grad, leicht bewölkt, und Fetten in Dubai, 32 Grad. Die Wetterwerte, wo bekomme ich die her? Das geht über Facebook, über den Account Dirk Sipp. Können Sie auch mitmachen, wenn Sie wollen. Freue mich drauf. So, in der Nacht wechseln bewölkt hier in Thüringen vereinzelte Schauer, teils neblig, Tiefstwerte 7 bis 3 Grad, es ist frisch. Ja, morgen dann wolkig, aber meist niederschlagsfrei, 12 bis 15 Grad.
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2: Tag, moin, Mahlzeit. Also im Oktober haben viele Leute Geburtstag, ist nicht zu fassen, gell? Bobby Farrell, am 6. Oktober 49 geboren, ist verstorben 2010 im Alter von 61 Jahren. Bobby Farrell bei Boney M., das war der Tänzer, der immer wie so ein Verrückter, das konnte überhaupt gar keiner nachmachen, was der. Ich weiß nicht, der war in St. Petersburg oder in Leningrad, war das. Da war der. Und ist in sein Hotelbett gegangen nach dem Auftritt und ist nicht wieder aufgewacht. Der Bobby. Also, das war ein cooler Typ bei Boney M. Deshalb spielen wir gleich Boney M. Gotta Go Home. Danach gibt's Patrick Swayze, auch cooler Typ. She's Like the Wind. Und wir gucken in die Top 10 vor 40 Jahren. Ha, eben hatten wir ihn noch. Als Solo-Künstler Holly Johnson. Hier mit Frankie Goes to Hollywood. Auf der 1, vor 40 Jahren und einer Woche, wie es diese Woche aussieht, klären wir doch in dieser Stunde.

0: Tja, was ist eigentlich Ihr Lieblingsmusikfilm? So mit Handlung meine ich jetzt. Also meiner wäre ABBA, aber da ist ja nicht die große Handlung. Da geht es ja wirklich nur um Musik. Aber hier Dirty Dancing würde ich schon auf die Nummer 1 setzen. Ne? Dann vielleicht noch Beat Street. Vielleicht Fame. Flashdance. Sie merken, wann ich jung war, wann ich in Gotha ins Kapitol gegangen bin, zu welcher Zeit. Also She's Like the Wind und Patrick Swayze ganz groß. Nächstes Geburtstagskind, Brian Connolly, das ist der Sänger bei Sweet gewesen. Der hat am 5. Oktober Geburtstag gehabt, ist aber nur 51 geworden, ist schade. Und wir grüßen ihn jetzt mal nach oben. Und Wolfgang Ziegler, in Rostock geboren, den kennen Sie alle, verdammt, sein ganz großer Hit. Da haben auch ein paar West-Toningenieure mitgearbeitet an dem Ding. Und Wolfgang Ziegler, was ich mal gucken hier, wie alt ist er geworden? 8. Oktober, 83, das ist nicht zu fassen, 83. Und wir haben eine WhatsApp-Nummer, die finden Sie bei yesterday.de raus, da können Sie drauf sprechen, wenn Sie wollen.
1: Hallo, meine liebe Sandra. Ich habe deinen Ehrentag nicht vergessen und ich möchte dir unbedingt heute Abend noch zu deinem wichtigsten Tag im Jahr gratulieren. Alles Gute, meine Liebe.

Tja, ich erinnere mich noch an diese LP. Es war so eine Türkise mit ihm vorn drauf, mit so einem Sakko, so grün leicht. Und die war im Schaufenster von der Volksbuchhandlung in Gotha in der Marktstraße. Und die meisten Platten, die ich gekauft habe, die kamen allerdings niemals ins Schaufenster. Die waren ja vorher schon versprochen, lagen unterm Ladentisch schon eingepackt, dass gar keiner mitkriegte, ja. 16,10 Mark, das konnte man sich auch leisten, wenn man ein bisschen gespart hatte als Schüler, Taschengeld. Und es gab auch eine von Van Halen, eine LP. Die war nicht im Schaufenster, jedenfalls nicht.

0: 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A73 Richtung Nürnberg zwischen Schleusingen und Eisfeld Nord. Vorsicht, Fahrzeugteile auf der Fahrbahn, Unfall, Staugefahr, Zeitverlust derzeit eine Minute.
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0: Unsere Hörer melden Ralf in Wernigerode 9 Grad leicht bewölkt, Jochen in Göttingen 9 Grad teils bewölkt und Marcel in Weimar 10 Grad bewölkt. In der Nacht hier wechselnd bewölkt, nur noch vereinzelte Schauer, teils neblig sogar, Tiefstwerte 7 bis 3 Grad. Montag ein paar Wolken, aber es soll trocken bleiben. Zum Abend hin deutlicher Bewölkungsrückgang, Tageshöchstwerte 12 bis 15 Grad.
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0: Tag moin, Mahlzeit. Wir lösen ja noch nicht auf. Wir gucken nochmal in die Top 10 vor 40 Jahren. Frankie Goes to Hollywood. Ray Charles auf der 1 letzte Woche vor 40 Jahren. Wie es diese Woche aussieht, gleich. Dann lösen wir auf. Zwei Geburtstagskinder habe ich noch. Es gibt wirklich so viele im Oktober. Also der eine heißt John Lennon. Grüße nach oben. 9. Oktober. Ist allerdings mit 40 Jahren schon gestorben. Und ja, gestorben. Das hat er nicht von sich aus getan. Sie wissen, Sie kennen die Geschichte. Und Viktor Laszlo, 7. Oktober. Sie ist 66 geworden. Und hier kommt sie im Duett mit Stefan Waggershausen. Schöner Titel, schöner Radiotitel. Jessie.

86. Neu dabei auf der 10 und Leave Me This Way mit den Communards. Die 9 geht an Stan Ridgway mit Camouflage. Der 8 Heartbreak Hotel mit CC Catch. Vor 40 Jahren auf der 7 Human League und Human. Die 6 Christelburg.

großartiges Cover, die Camionades, also Jimmy Somerville, ein Projekt von ihm. Und meine Oma hat mir diese Platte mitgebracht, es war so eine schwarze und da war ein roter Stern drauf, wie so ein, naja, wie so ein Sowjetstern halt. Und da war ich ja noch in der deutsch-sowjetischen Freundschaft, das waren ja völlig andere Zeiten. Und bei Communards, das R, das war verkehrt rum, das war wie so ein russisches Ja geschrieben. Erinnere ich mich dran, habe ich ja noch zu Hause stehen. Gut, gucken wir mal, nächsten Geburtstagskinder, Brian Johnson, der kam nach Bon Scott als Sänger bei AC/DC, hören wir gleich. Und Babacar gibt's jetzt mit France Gall, ein Titel, der eigentlich, also der zeigt, was France Gall alles so gemacht hat. Er hat so gesungen, zwei Apfelsinen im Haar, können wir uns daran erinnern, an den Schlager in den 60ern. Dann, was war's denn nur noch, Ella Ella, ja, in den 80ern Riesenhit. Und Babacar kam dann danach, französische Sängerin, 9. Oktober geboren. Aber ist schon vor 6 Jahren mit 70 von uns gegangen. Dankeschön fürs Dasein, gewesen sein. Landeswelle, yesterday.

Yesterhits, Landeswelle, Sonntagabend. Zwei haben wir noch, zwei Geburtstagskinder in dieser Stunde. Und zwar Millie Small heißt sie eigentlich richtig. Ist auch schon gegangen von uns mit 73 Jahren. My Boy Lollipop kennen sie alle, können sie mitsingen jetzt. Und Daryl Hall kennen sie von Hall & Oates, 70 geworden am 11. Oktober, also heute. Ja.

0: Anfang der 90er, Daryl Hall, Stop Loving Me, Stop Loving You. 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A73 Richtung Nürnberg, zwischen Schleusingen und Eisfeld, Nordvorsicht, Fahrzeugteile auf der rechten Spur, Unfall, Staugefahr. B19 in Eisenach, Bahnhofstraße, zwischen Hohe Sonne und Wartburgallee, dichter Verkehr, Zeitverlust 8 Minuten, die Zeit 20 Uhr.
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2: Ich bin Nanju Kuhlmann. Schönen guten Abend. Schlechte Wahlergebnisse, schlechte Umfragewerte, stockende Reformen. Darum geht's für die CDU-Spitzen noch bis morgen bei einem Krisentreffen. Zu einem möglichen Aus von Kanzler Merz, sagte der Politikwissenschaftler Albrecht von Lucke bei NTV.
3: Die Probleme sind viel grundsätzlicherer, strukturellerer Art. Wir haben es mit zwei geschwächten Volksparteien zu tun. Und beide Parteien profilieren sich gegeneinander. Das ist das Problem. Und ein bloßer Kanzlertausch würde das Problem nicht lösen. Also insofern glaube ich nicht, dass die Union zu diesem Schluss kommt. Zumal ich nicht den Eindruck habe, dass irgendeiner der Ministerpräsidenten der CDU momentan Lust hätte, den Job des Kanzlers zu übernehmen.
2: Nach Attentatsdrohungen auf den polnischen Ministerpräsidenten Donald Tusk sowie seinen Verteidigungsminister haben die Behörden einen Verdächtigen festgenommen. Das hat Tusk auf Ex bekannt gegeben. Philipp Nützig.
4: Wer der Verdächtige ist und was für Motive er gehabt haben soll, ist nicht bekannt. Die Behörden hielten es aber für wahrscheinlich, dass der Verdächtige seine Drohung auch umsetzen könne. Ein Sprecher sagte, man nehme die Drohung todernst. Polnische Sicherheitsdienste wie der Inlandsgeheimdienst und auch die Polizei waren deswegen zu einer Sondersitzung zusammengekommen.
2: Russland und die Ukraine wollen ab sofort gegenseitig auf Angriffe auf die Energieinfrastruktur verzichten. Das behauptet US-Präsident Trump in seinem Online-Netzwerk. Eine Bestätigung aus Kiew oder Moskau gibt es noch nicht. Beide Seiten greifen seit Wochen verstärkt Kraftwerke oder auch Ölraffinerien an. Erneut sind Raketen auf Saudi-Arabiens Hauptstadt Riad abgefeuert worden. Ein Geschoss soll in ein Terminal des Flughafens eingeschlagen sein und mehrere Menschen verletzt haben, heißt es. Bereits gestern wurden bei einem Angriff 12 Menschen getötet. Saudi-Arabien macht die Houthi-Miliz im Jemen dafür verantwortlich. Bei einem Versandhandel in Erfurt hat die Polizei ein Paket mit Drogen sichergestellt.

0: gestellt. Mitarbeiter des Unternehmens waren bei einer Routinekontrolle misstrauisch geworden. Die Verpackung sei untypisch gewesen, heißt es. Die Polizei ermittelt nun gegen Absender und Empfänger des Drogenpakets. In der Bundesliga hat Freiburg die Tabellenspitze übernommen. Die Freiburger setzten sich 2:1 gegen Schalke durch. Außerdem hat Köln das rheinische Derby gegen Mönchengladbach mit 2:1 gewonnen. Rot-Weiß Erfurt hat zum ersten Mal in dieser Regionalliga-Saison verloren. Im Spitzenspiel zog RWE mit 1:3 in Chemnitz den Kürzeren. Damit verliert Erfurt auch die Tabellenspitze an Chemnitz. Triathletin Laura Philipp hat beim Ironman auf Hawaii Silber gewonnen. Dabei legte sie beim Marathon eine furiose Aufholjagd hin. Der deutsche Superstar Patrick Lange musste aufgeben und kam nicht ins Ziel.
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2: Unsere Hörer melden, die Peggy in Drusetal 8 Grad, bewölkter Himmel. Und Marcel in Weimar 10 Grad, bewölkt. Wir gucken noch zu Marco nach Mühlhausen 6,6 Grad. Bedeckt. In dieser Nacht hier in Thüringen vereinzelte Schauer, teils neblig, Tiefstwerte 7 bis 3 Grad. Morgen wolkig, zum Abend deutlicher Bewölkungsrückgang, 12 bis 15 Grad, es soll trocken bleiben.
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2: Und wir schauen auf die Top 10 vor 45 Jahren. Das ist der Ententanz. Jedenfalls haben wir das dazu gesagt. Die Elektronikas, Dance Little Bird, die Nummer 1 vor 45 Jahren in dieser Woche in den Weekly Top 10. Ob die Elektronikas immer noch auf der 1 sind, erfahren wir in dieser Stunde. Vorher gibt es noch ein Geburtstagskind, Toni Braxton nämlich. Am 7. Oktober oder 7. Oktober. Ich weiß immer nicht, was richtig ist. Es ist beides richtig, glaube ich. 59 ist sie geworden. Herzlichen Glückwunsch. Und hier hören wir schon ILO, The Electric Light Orchestra und Livin'.

Toni Braxton. Toni, hier in diesem Fall eine Frau. Beim nächsten Titel ist Toni ein Mann, also Toni Kral von City. Fliege ich durch die Welt, ein Musikwunsch von Ralf Blödner aus Hermsdorf. Der freut sich drauf. Und ja, Sie können Musikwünsche äußern, musikwunsch@yesterhits.de. Dann kommt das direkt bei mir auf den Schreibtisch an, wenn Sie das so mögen. Ich freue mich jedenfalls drüber. Und dann haben wir noch einen Geburtstag eines ganz, ganz Großen. Er guckt von oben zu, er heißt Ennio Morricone. Ja, spiel mir das Lied vom Tod. Das ist das Erste, was uns einfällt. Und weil es so ist, machen wir es auch. Nach City fliege ich durch die Welt. 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

Morricone aus dem Film Spiel mir das Lied vom Tod. Harmonika. Es gab so eine tschechische Platte bei uns hier im Osten. Da war der Titel drauf, von einem Orchester aus Prag gespielt, aber richtig gut. Also man hat den Unterschied gar nicht gehört. Großartig, die ist da jetzt hier bei Landeswelle 75 ist sie geworden. Jeanette mit ihrer Nummer 1 aus Deutschland.

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2: 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A73 Richtung Nürnberg, zwischen Schleusingen und Eisfeld Nord. Vorsicht, Fahrzeugteile, rechte Spur, Unfall, Staugefahr. B7 Konrad-Adenauer-Straße, zwischen A71 Erfurt Nord und Erfurt Roter Berg. Vorsicht, Personen auf der Fahrbahn.
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2: Unsere Hörer melden die Fetten in Dubai. 31 Grad und wolkig leicht. Marco in Mühlhausen, 6,6 Grad, bedeckter Himmel. Bernd in Berlin, 11 Grad im Regen. Und Marcel aus Weimar, 10 Grad, bewölkter Himmel. Dankeschön. In dieser Nacht in Thüringen wechselnd bewölkt. Einzelne Schauer, teils auch neblig. Tiefstwerte 7 bis 3 Grad. Ich habe die Winterreifen noch nicht drauf. Montag wolkig, meist niederschlagsfrei. Am Abend deutlicher Bewölkungsrückgang. Tageshöchstwerte bis 15 Grad.
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2: Tag, moin, Mahlzeit. Sendung Nummer 1439. Themenstunde ab 22 Uhr Asien. Bin schon gespannt drauf, also freue mich. Und ich guck mal in meinen Pionierkalender, steht drin, Bob Marley bricht am 8. Oktober 1980 auf der Konzertbühne in Pittsburgh zusammen. Danach tritt er nie wieder auf, hat dann Krebs gehabt. Und wir haben einen schönen Titel von Bob Marley and the Wailers, seiner Band, rausgesucht. Could You Be Loved, kennt auch jeder. Und dann gibt's noch einen Titel, mir hat diese Woche jemand ein Video geschickt, ein Reel, sagt man ja. Da ist so ein verrückter Kunde, also der hat's drauf, also muss ich schon sagen, also das sage ich jetzt mit Respekt. In der Straßenbahn in Berlin singt der Lieder, macht der Party, das ist der Oberhammer, ja. Und da haben sie gerade gesungen, Freed from Desire. Und die ganzen Mädels, die gerade aus der Party kamen und nach Hause fahren wollten, die haben natürlich mitgegrölt. Und das ist eine wunderbare Aufnahme geworden. Ich spiele jetzt nicht diese Aufnahme aus der Straßenbahn, aber wir spielen den Titel, der Gala, Freed from Desire, großartig. Und wir gucken in die Top 10 vor 45 Jahren. Der Ententanz. Die Elektronikas auf der 1 vor 45 Jahren und einer Woche, wie es diese Woche aussieht, gleich.

Top 10 vor 45 Jahren. Vom 11. Oktober 1981 die Weekly Top 10. Auf der 10 Bette Davis Eyes mit Kim Carnes. Die neuen gehen an Keith Marshall und Only Cry.

Drive Me Crazy mit Shaken Stevens. Und das gleich nochmal da auf der 7 Green Door.

auf der 2 Rain in May mit Max Werner. Und die 1 geht

Na, das ist doch große Musik, oder? Na, aber Peter Cornelius, Segel im Wind. Und wir kommen zum nächsten Wunsch. Und der kommt von Bruno Schilling aus Arnstadt. Er wünscht sich die Hollies, Listen to Me. Und Sie können das übrigens auch haben. Musikwunsch@yesterhits.de. Per E-Mail ist mir immer am liebsten. Wirklich jetzt. Ich weiß, ich habe einmal gesagt, da kann ich mir die E-Mails ausdrucken. Und da habe ich gleich Post bekommen. Ja, und dann ist der ganze Wald wieder hin. Das muss man nicht ausdrucken. Das geht alles per Bildschirm. Also ich sage ganz ehrlich, ich drucke mir das aus. Und ich fasse das auch zusammen. Ich kopiere, sodass ich nicht so viele Blätter brauche. Und dann kann ich hier mit einem Textmarker, kann ich mir die Teile anstreichen, die ich gerne nicht vergessen möchte. Kann mir Notizen drauf machen, auch während der Sendung, während ich die Titel höre und so. Also ich finde das wirklich gut, so per E-Mail. Wer also mitmachen will, musikwunsch@yesterhits.de. Das ist die Landeswelle am Sonntagabend. Das sind Ihre Yesterhits. Listen to me und die Hollies.

Tja, erinnere ich mich dran an die Plakate, die hingen in ganz Frankfurt am Main, als ich das erste Mal im Westen war, mit dem Zug sind wir hingefahren, meine Frau und ich damals. Und ich komme aus dem Bahnhof raus, das war unten im, ja, war eine U-Bahn oder irgendwas, ich gehe da die Treppen hoch. Die Wolkenkratzer habe ich erstmal angefangen zu flennen, ja. Das habe ich ja noch nie gesehen in meinem Leben. Und dann hingen überall in den Läden diese Plakate, Chris Rea, Road to Hell Tour, ja. Und getanzt haben wir auch in der Zeit. Sam Brown hat nämlich am 7. Oktober Geburtstag gehabt und wir spielen den Titel, den eigentlich jeder kennen dürfte. Stop.

0: Dankeschön, Sam Brown. 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A73 Richtung Nürnberg zwischen Schleusingen und Eisfeld Nord. Unfall auf dem Standstreifen. Die Zeit 21 Uhr.
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2: Ich bin Nanju Kuhlmann. Schönen guten Abend. Schlechte Wahlergebnisse, schlechte Umfragewerte, stockende Reformen. Darum geht's für die CDU-Spitzen noch bis morgen bei einem Krisentreffen. Zu einem möglichen Aus von Kanzler Merz sagte der Politikwissenschaftler Albrecht von Lucke bei NTV.
3: Die Probleme sind viel grundsätzlicherer, strukturellerer Art. Wir haben es mit zwei geschwächten Volksparteien zu tun. Und beide Parteien profilieren sich gegeneinander. Das ist das Problem. Und ein bloßer Kanzlertausch würde das Problem nicht lösen. Also insofern glaube ich nicht, dass die Union zu diesem Schluss kommt. Zumal ich nicht den Eindruck habe, dass irgendeiner der Ministerpräsidenten der CDU momentan Lust hätte, den Job des Kanzlers zu übernehmen.
2: Russland und die Ukraine wollen ab sofort gegenseitig auf Angriffe auf die Energieinfrastruktur verzichten. Das behauptet US-Präsident Trump in seinem Online-Netzwerk. Der ukrainische Präsident Zelensky wusste von der angeblichen Energiewaffenruhe nichts. Er sei aber bereit, sie zu akzeptieren, sofern sich der Kreml auch daran halte. Russland hat vor Wochen angefangen, gezielt Kraftwerke oder Umspannwerke ins Visier zu nehmen. Die Ukraine griff daraufhin die russische Ölproduktion an. Trump hatte das mehrfach kritisiert. Nach Attentatsdrohungen auf den polnischen Ministerpräsidenten Donald Tusk haben die Behörden einen Verdächtigen festgenommen. Das hat Tusk auf X bekannt gegeben. Polnische Sicherheitsdienste waren deswegen heute zu einer Sondersitzung zusammengekommen. Man nehme die Drohungen todernst, heißt es. Erneut sind Raketen auf Saudi-Arabiens Hauptstadt Riad abgefeuert worden. Ein Geschoss soll in ein Terminal des Flughafens eingeschlagen sein und mehrere Menschen verletzt haben, heißt es. Bereits gestern wurden bei einem Angriff 12 Menschen getötet. Saudi-Arabien macht die Houthi-Miliz im Jemen dafür verantwortlich. Bei einem Versandhandel in Erfurt hat die Polizei ein Paket mit Drogen sichergestellt. Mitarbeiter des Unternehmens waren bei einer Routinekontrolle misstrauisch geworden. Die Verpackung sei untypisch gewesen, heißt es. Die Polizei ermittelt nun gegen Absender und Empfänger des Drogenpakets. In der Bundesliga hat Freiburg die Tabellenspitze übernommen. Die Freiburger setzten sich 2:1 gegen Schalke durch. Außerdem hat Köln das rheinische Derby gegen Mönchengladbach mit 2:1 gewonnen. Rot-Weiß Erfurt hat zum ersten Mal in dieser Regionalliga-Saison verloren. Im Spitzenspiel zog RWE mit 1:3 in Chemnitz den Kürzeren. Damit verliert Erfurt auch die Tabellenspitze an Chemnitz. Max Verstappen hat den großen Preis der Formel 1 von Singapur gewonnen. Der Red Bull-Pilot war schneller

0: als Charles Leclerc im Ferrari und Kimi Antonelli im Mercedes. Antonelli führt die Gesamtwertung weiter an.
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2: Unsere Hörer melden am Maik in Möhrenbach 7 Grad trocken, Sterne funkeln, Thomas in Gotha Ost 10 Grad leicht wolkig, zurzeit kein Regen. Und er hat ein Foto mitgeschickt von seiner Katze, von so einer Nachtbildkamera. Wie heißt das? Heißt das so, ja? Und die Katze Mia begegnet einem Waschbär. Jetzt mal echt, wer gewinnt denn da, wenn die beiden sich in die Wolle kriegen? Hm? Das würde mich mal interessieren. Na, eigentlich würde es mich nicht interessieren. Ich will ja nicht, dass jemand hier kaputt geht. Marcel in Weimar, 10 Grad und bewölkt und fetten immer mit aus Dubai. 31 Grad immer noch und den Ralf auch. Leipzig, Mokau, Küchenfenster, 9 Grad, locker bewölkt, kaum Wind. In dieser Nacht in Thüringen vereinzelte Schauer, teils neblig, 7 bis 3 Grad die Tiefstwerte. Höchstwerte morgen 12 bis 15 Grad, in den Bergen 9 bis 12. Es soll trocken bleiben.
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2: Tja, und so gefällt mir, das gefällt mir sowieso. Aber das hier, das ist ja jetzt besonders groß. Also Tanzmusik, Earth, Wind and Fire, Boogie Wonderland, gefolgt von Matt Bianco, eine Platte, die meine Oma mir mitgebracht hat, die hieß Whose Side Are You On? Die gab es dann sogar bei Amiga. Und die haben bei dem Titel, den ich jetzt hier gleich spielen werde, da haben die den Anfang weggeschnitten bei der Amiga-Platte. Also diese da ist so eine Fläche, so eine Chorfläche am Anfang. Sie werden sich gleich daran erinnern, was ich gesagt habe, wenn Sie es hören. More Than I Can Bear. Also wir lassen die hier dran. Wir spielen das Original, von der Originalplatte. Und wir gucken in die Top 10 vor 50 Jahren. Und genau diese Platte, die macht eben auch was her, ne? Denken wir wieder an Bobby Farrell, der Geburtstag hatte diese Woche oder hätte. Boney M, Daddy Cool auf der 1 vor 50 Jahren.

ist schon toll. Earth, Wind & Fire, da gab es eine Amiga-LP. Also im Osten gab es die Platte zu kaufen, wenn auch nur weniger als Leute, die sie gerne gehabt hätten, die Platte. Dann gab es auch die von Matt Bianco, wo More Than I Can Bear drauf ist. Und die nächste Platte gab es auch bei Amiga. Und davon gab es wahrscheinlich ein bisschen mehr, weil die Lizenzgebühren anfangs, als Veronika noch bei uns gewohnt hatte, nämlich zu Amiga flossen. Und erst als sie dann die DDR verlassen hat, dann wurden die Platten nicht mehr verkauft, nicht mehr im Osten. Blues von der letzten Gelegenheit, Veronika Fischer und Band hier in den Yesterhits bei Landeswelle Thüringen.

Na wunderbar, Michael Hutchence und INXS, Mystify. So, und jetzt weiß ich nicht, ob ich mich hier total verhaspele oder was. Ich habe lange überlegt, ob ich drüber rede. Ich mache das. Ich rede jetzt darüber. Ich habe eine Mail bekommen. Ich sag mal nicht von wem. Ich will hier niemandem wehtun. Und da schreibt jemand, ich sag das jetzt, ja, im MDR habe ich heute mehrmals gehört, dass am 11.10.76 Arrival von ABBA veröffentlicht wurde. Es wäre doch nicht schlecht, wenn du vielleicht sogar die ganze LP spielst heute. Das ist nämlich ein schöner Titel und die LP auch. Und du spielst ja sowieso so viel ABBA, da kannst du das auch machen. By the way, Neudeutsch in Klammern, hätte ich gleich einen Musikwunsch für nächste Woche. Ein Butterfly in la Gata da Vida. Ein schönes 17 Minuten Rockstück, ja. So, mein Guter. Das ist schön, das ist wirklich, eigentlich ist es gut und eigentlich ist es richtig. Nur ich stehe hier immer in der Zwickmühle, immer wieder. Wenn die anderen das machen und wir das dann auch oder andersrum. Es ist so, du, ich sage jetzt mal du, hast ja mir auch schon mehrmals, du redest mich auch mit du an, geschrieben, dass immer alle dasselbe machen und ich soll doch mal was anderes machen. Und jetzt sagst du zu mir, ich soll das machen, was du woanders gehört hast. Nee.

habe ich ein Problem mit irgendwie. Und wenn ich es nicht gewusst hätte, hätte ich vielleicht sogar, weiß ich nicht. So, und jetzt geht weiter. Ich habe heute in der Badewanne einen Sender gehört. Ich höre immer andere Sender, damit ich dann weiß, was die anderen machen. Und haben sie auch über ABBA gesprochen, aber über das Best-of-Album, über das erste Best-of. Und dass das genau vor 50 Jahren in der LP-Hitparade auf der 1 war. Mehrere Wochen. Also nicht über Arrival, sondern über das Best-of. Und es ist beides richtig sogar, ja? So, was spiele ich jetzt? Was mache ich denn jetzt? Spiele einen Titel, der auf beiden Platten nicht drauf ist, von ABBA. Damit wir auch jede Stunde, jede Sendung einen ABBA-Titel haben. Und ich hoffe, dass mir keiner das übel nimmt.

Ein wunderschönes Stück von ABBA Move und aus dem Album, das auch so heißt, The Album. Ja, ist das Album zum Film, was sie damals also zum Hauptteil in Australien gedreht haben, als Kinofilm. So, jetzt will ich nochmal, ich muss noch was sagen dazu, weil das habe ich vergessen. Zum Thema private Radiosender in Thüringen gab es auch in dieser Woche eine Plenarsitzung im Thüringer Landtag. 2 Minuten aus der Rede von Matthias Hai habe ich bei mir auf dem Facebook-Profil. Der nennt nämlich unsere Sendung Yesterhits und meinen Namen und da habe ich mich total geehrt gefühlt. Und da wird es nochmal erklärt mit dem Unterschied oder Nicht-Unterschied der Redaktion und so weiter. Wer sich dafür interessiert, guckt sich es einfach mal an. Das ist ja im Netz vom Thüringer Landtag oder bei mir auf der Facebook-Seite. Und es war noch was, was wichtig war. Vielleicht kommt das mal eines Tages durch diese KI, dass wir uns so unterscheiden wollen, auf Teufel komm raus, dass ich vielleicht sogar die 9. Sinfonie irgendwann mal auflege, wenn ich das dann noch darf. Ja? Die ist 74 Minuten lang, genauso lang wie die ersten CDs. Deshalb waren die ja 74 Minuten lang. Nebenbei, Fact mal eben. So, ja. Wen haben wir noch? Dave die Dose, Biggie McIntitch oder nicht? Ach komm, den machen wir noch. Wir haben gerade keine Meldungen im Verkehr.

0: Hold tight. 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Derzeit ohne Meldungen.
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0: Unsere Hörer melden, da haben wir Marcel in Weimar, 9 Grad bewölkter Himmel, Bernd in Berlin, 10 Grad bedeckt und Michael in Würzburg, 7 Grad und wolkenlos. Dankeschön. In der Nacht wechselnd bewölkt, vereinzelte Schauer, teils neblig, Tiefstwerte 7 bis 3 Grad. Morgen wolkig, aber niederschlagsfrei, jedenfalls meistens, die Höchstwerte 12 bis 15 Grad.
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0: Halbe Stunde noch bis zur Themenstunde. Thema heute Asien.

Was fällt Ihnen zuerst ein? Japanese Boy vielleicht mit Annika? Das ist mir jedenfalls zuerst eingefallen. Oder hier, Fancy, Shiny's Eyes. Na, wir sind gespannt, wer da alles zu hören ist. Wir gucken jetzt erstmal auf die Geburtstagsliste. Da habe ich noch Susan Ray. Kennen Sie Susan Ray? Die hatte einen Hit. Da, ich hatte so eine Platte, die hieß Souvenirs of the 70s. Und da war der Titel drauf. Susan Ray, LA International Airport. Ein schöner Country-Titel. Und wir spielen den jetzt auch gleich. Danach London Beat, A Better Love. Und wir gucken in die Top 10 vor 50 Jahren. Crazy like Boney M. Daddy Cool letzte Woche auf der 1. Wie es diese Woche aussieht, gleich.

0: Vom 11. Oktober 1976. Auf der 10, aber bitte mit Sahne, Udo Jürgens.
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Und auf der 1 auch in dieser Woche Boney M., Daddy Cool. He's crazy like. Alle Schnelldurchläufe im Netz auf YouTube und auf yesterhits.de. Einen spielen wir aus. Neuzugang diese Woche die Nummer 6, Jeans On und David Dundas.

Tja, heute haben wir wieder viel Hörerbeteiligung, viele Meinungen. Das ist ja auch immer ganz schön, wenn man sich nicht gegenübersteht, dann kann man ja auch mal sagen, was man denkt. Zum Beispiel Karl Leib hat gerade geschrieben, dass ihm das auffällt, dass meine Oma so viele Platten mitgebracht hat und dass ich jede Sendung mindestens dreimal erzähle, dass das so wäre. Und er kann es nicht so recht glauben, ist aber wohl hörerwirksam, schreibt der Karl. Vielleicht mal drüber nachdenken. Da muss ich nicht drüber nachdenken, Karl. Das ist ganz einfach. Ich weiß das genau. Und man kann das immer überprüfen. Meine Sendungen werden auch mitgeschnitten. Und es ist wirklich so, meine Familie hört ja auch zu. Also ich sag dir jetzt mal, was er mir mitgebracht hat. Innerhalb von über 10 Jahren nicht mal eine einzige Platte pro Jahr. Das war einmal The Wall von Pink Floyd, da sage ich das meistens, weil das ein ganz großes Album ist. Die Communards, die Schwarze, die wir vorhin gespielt haben. Aber die Club-Sonderauflage von Mamma Mia, Pussycat, Wet Day in September, die LP. Matt Bianco, Who's Side Are You On, hatten wir vorhin auch aufgelegt. Und zwei Maxis, die von Frankie Goes to Hollywood, Two Tribes und von Stevie Wonder, I Just Call to Say I Love You. Und noch zwei Singles, Hubert K., Rosemarie und Trio Da Da Da. Das sind 9 Platten. Und wenn die gespielt, ich bin meiner Oma dankbar. Ja, die hat mich zur Musik gebracht. Und vielleicht ist sie sogar dran schuld, dass ich hier diesen Job habe, den ich unwahrscheinlich gern mache und den ich gar nicht aufgeben will. Danke, Karl, für die Meinung.

0: Oh boy, und Matt hier in den Yesterhits. 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Wir gucken mal nach Sachsen-Anhalt, A38 Richtung Göttingen, zwischen Leuna und Merseburg Süd. Vorsicht, totes Tier, ein Reh auf der Fahrbahn. Und wir gucken weiter, A73 Richtung Nürnberg, zwischen Schleusingen und Eisfeld Süd, immer noch Unfall auf dem Standstreifen. Die Zeit, 22 Uhr.
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2: Ich bin Anna Löwer. Schönen guten Abend. Wie geht es weiter mit der CDU? Die Frage steht nach Wahlschlappen, schlechten Umfragewerten und nicht zuletzt auch Kritik an Kanzler Merz seit längerem im Raum. Die Parteispitzen beraten noch bis morgen bei einem Krisentreffen über den weiteren Kurs. CDU-Generalsekretärin Hoppermann sagte vorher, Ziel sei es, Vertrauen zurückzugewinnen.
3: Dabei ist die Klausurtagung heute nicht die eine Wunderwaffe, sondern der Beginn eines Prozesses, den wir sowohl in der Bundesregierung und der Regierungspolitik als auch in der Partei beginnen, um zur alter Stärke zurückzufinden und unseren Anspruch als Volkspartei zu untermauern. Darin sind wir uns alle einig und da nehme ich auch ein großes Bedürfnis wahr.
2: Verwirrung um eine Teilwaffenruhe im Ukraine-Krieg. Laut US-Präsident Trump sollten sich beide Seiten darauf geeinigt haben, nicht mehr auf die Energieinfrastruktur zielen zu wollen. Der ukrainische Präsident Zelensky wusste von der angeblichen Energiewaffenruhe aber nichts. Wie er auf X mitteilte, gehen die russischen Angriffe auch ungehindert weiter. Moskau hatte vor Wochen angefangen, gezielt Kraftwerke oder Umspannwerke ins Visier zu nehmen. Die Ukraine griff daraufhin die russische Ölproduktion an. Trump hatte das mehrfach kritisiert. Nach Attentatsdrohungen auf den polnischen Ministerpräsidenten Donald Tusk haben die Behörden einen Verdächtigen festgenommen. Das hat Tusk auf X bekannt gegeben. Polnische Sicherheitsdienste waren deswegen zu einer Sondersitzung zusammengekommen. Man nehme die Drohungen todernst, hieß es. Der Papst muss unters Messer. Grund dafür ist ein Knoten in seiner Lunge. Das hat Leo XIV. Selbst angekündigt. Der sei in einem sehr frühen Stadium entdeckt worden, so der 71-Jährige. Die OP ist schon in den nächsten Tagen geplant. In der Fußball-Bundesliga hat Freiburg die Tabellenspitze übernommen. Die Freiburger setzen sich 2:1 gegen Schalke durch. Außerdem hat Köln das rheinische Derby gegen Mönchengladbach mit 2:1 gewonnen. Rot-Weiß Erfurt hat zum ersten Mal in dieser Regionalligasaison verloren. Im Spitzenspiel zog RWE mit 1:3 in Chemnitz den Kürzeren. Damit verliert Erfurt auch die Tabellenspitze an Chemnitz. Triathletin Laura Philipp hat beim Ironman auf Hawaii Silber gewonnen. Dabei legte sie beim Marathon eine furiose Aufholjagd hin. Der deutsche Superstar Patrick Lange musste aufgeben und kam nicht ins Ziel.
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0: Unsere Hörer melden Hab Haul in Friedrichroda 8 Grad, bewölkter Himmel, Fatten in Dubai 30 Grad, David in Erfurt-Linderbach 9,7 Grad am Feld und Thomas in Arnstadt meldet 9 Grad, Himmel zugezogen, Westwind. Und wir gucken in die Nacht, hier in Thüringen wechselnd bewölkt, vereinzelte Schauer, teils neblig, Tiefstwerte 7 bis 3 Grad. Am Montag ein paar Wolken und Höchstwerte zwischen 12 und 15 Grad, es bleibt meist trocken.
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0: Und da sind wir angelangt in unserer Themenstunde. Heute Thema Asien. Wir haben das Thema in der Woche in der Facebook-Gruppe Yesterhits. Da haben wir das mal getestet. Und es hat in den ersten 2 Tagen, Montag, Dienstag, schon so gut funktioniert, dass wir also dann sicher waren, dass wir das machen können. So machen wir das jetzt immer, wenn wir nicht genau wissen. Weil manchmal, da nimmt man ein Thema nicht, nur weil man denkt, es wird nichts. Ja, und dann ist es eigentlich ein gutes Thema. Also Asien heute. Wir starten gleich mit Annika, Japanese Boy, und mit Philip Bailey, Walking on the Chinese Wall.

Und wir gucken natürlich in die Top 10 vor 55 Jahren. The Sweet, Coco auf der 1. Letzte Woche. Wie es diese Woche aussieht vor 55 Jahren, das erfahren Sie in dieser Stunde.

Philip Bailey, wir haben den vorhin schon mal gehört, bei Earth and Fire. Ja, da kann halt alles. Walking on the Chinese Wall, Themenstunde Asien, heute in der Nummer 1439. Nächste Woche Themenstunde Fenster, Türen, Schlüssel. Jetzt habe ich es mal gesagt. Also Fenster, Türen, Schlüssel, das fällt mir ein. Herzen haben keine Fenster. Weiß gar nicht, ob wir den spielen. Aber am Fenster von City, das können wir schon machen, denke ich mal. Vielleicht fällt Ihnen ja noch mehr ein. New York, Rio, Tokio und da sind wir wieder in Asien. Landeswelle, Yesterhits. 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

Tja, das nächste Mal spielen wir wieder die Nummer, die auch bei Amiga erschienen ist, wo hinten dann die Gitarre gegen die Orgel einen Wettbewerb startet, einen Battle. Das ist die Studioversion, die Purple Woman from Tokyo in unserer Themenstunde Asien. Cambodia passt, Kimball. Und danach die erste allgemeine Verunsicherung, Samurai. Und ich habe hab so eine Best-of, so eine 100 Jahre EAV oder 1000 Jahre EAV, hab mir die angehört. Ich dachte, das ist doch nicht so richtig. Ja? Da habe ich nochmal geguckt im Plattenschrank, bis ich die gefunden habe. Die Nepomuk's Rache ist das, glaube ich, ja, die LP. Da war das Original drauf. Samurai, gleich.

0: freut sich der Heiko aus Grabinkel. Er hatte mir schon vorher geschrieben, dass er da drauf wartet auf diesen Titel. War schon zweimal bei der ersten allgemeinen Verunsicherung EAV und ist völlig begeistert davon. 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Zurzeit keine Meldungen. Wir wünschen eine sichere Fahrt.
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0: Unsere Hörer melden, Damako in Mühlhausen 6,9 Grad bedeckt, Bernd in Berlin 10 Grad bedeckt. Den haben wir noch, Marcel in Weimar 9 Grad bewölkt und das war's dann auch schon. Wir gucken in die Nacht, wechselnd bewölkt, vereinzelte Schauer, teils neblig, Tiefstwerte 7 bis 3 Grad, morgen die Höchstwerte 12 bis 15. Es gibt zwar Wolken, aber sollen niederschlagsfrei bleiben, meistens jedenfalls. Ja.
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0: Tag, moin, Mahlzeit. Wir sind in der Themenstunde Asien. Und wir haben schon viele schöne Titel gehört. Und wir schaffen gar nicht alle, kriege ich gerade mit hier. Das ist gut, können wir nächste Woche, haben wir gleich wieder was. Aber nächste Woche Themenstunde, ich sag's nochmal, Fenster, Türen, Schlüssel. Wer mitmachen will, musikwunsch@yesterhits.de. Ja, so geht's am besten. One Night in Bangkok war ja klar. Murray Head, da haben sich ABBA hinter versteckt. Jedenfalls die zwei Herren, die haben den Titel geschrieben. Das Musical Chess. Und Wishful Thinking, trauriger Anlass, Hiroshima. Passt aber wunderbar zur Themenstunde. Und wir gucken in die Top 10 vor 55 Jahren. Coco. Sweet, auf der 1. Letzte Woche. Wie es diese Woche aussieht, gleich.

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0: Top 10 vom 11. Oktober 1971, 55 Jahre ist es her. Die drei geht an Pere und Burrikito.
1: Burrikito, komm mal.
0: Auf der 2 die 1 von der Vorwoche, nämlich The Sweet und Coco.

0: Unser Freund Neil Diamond, I Am Myself, ist das schön. Also ich habe mehrere CDs von ihm und die sind alle gut, sind nicht nur Hits drauf, also jetzt nicht jeden, ich habe nicht jeden Titel gekannt, aber es tut echt gut, ja. Die Stimme einfach, ja, großartig. Sie hören die Yesterhits bei Landeswelle Thüringen und ich habe Ihnen ja mal gesagt, wenn Sie so clever sind und unsere WhatsApp-Nummer finden, und zwar die von den Yesterhits, da gibt es nämlich eine extra, die gibt es auf yesterhits.de, dann können Sie da was einfach draufsprechen innerhalb der Woche. Und das ist meine, also das kommt bei mir zu Hause an. Ich nehme das, kann das dann am Computer ein bisschen bearbeiten, ein paar Pausen rausschneiden oder Versprecher. Sie dürfen sich versprechen, ja. Und dann kann ich das absenden. Also ich weiß, wer sich getraut hat. Angela aus Volmersheim hat sich getraut. Und ich spiele das jetzt ab. Angela, zuhören bitte mit dem Röhrenradio.
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Kennen Sie, ich durfte noch mit ihm auf der Bühne stehen und er hat sich direkt bei mir bedankt mit Handschlag, als ich ihn angekündigt habe, das fand ich toll. Ja, und da wollten wir zusammen Bier trinken zum Schluss und da ist er nicht dabei gewesen, hat gesagt, er trinkt nur aus Flaschen mit Kronkorkverschluss und nicht aus Gläsern und damit war die Sache erledigt, konnten wir nicht zusammen in der Kneipe ein Bier trinken. Gut, das ist die Geschichte zu Fancy. Was wollte ich noch sagen? Ach, die Katrin hat was geschrieben. Pass mal auf jetzt hier. Wo ist es denn hier? Die Welt ist im Allgemeinen ganz komisch geworden, aber so eine unpolitische Sendung, wie ihr sie macht, die Landeswelle Yesterhits, die tut echt gut. Liebe Grüße aus Gotha. Da senden wir aber ganz liebe Grüße zurück. Da freuen wir uns drauf. Themenstunde Asien. Dazu passt China Girl mit David Bowie. Und der River Kwai Marsch. Und ich habe extra geguckt, ob der River Kwai auch in Asien ist. Der ist im westlichen Teil Thailands. So 150 Kilometer westlich von Bangkok.

0: 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A9 Richtung Berlin zwischen Münchberg Nord und Hoffest. Defektes Auto, Standstreifen blockiert. Die Zeit 23 Uhr.
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2: Ich bin Anna Löwer. Schönen guten Abend. Bei einer Krisensitzung bespricht die CDU-Parteispitze noch bis morgen den weiteren Weg. Problemfelder gibt es bei der Krisensitzung einige zu besprechen. Maue Wahlergebnisse, schlechte Umfragewerte für Partei und Kanzler und stockende Reformen in der Regierung. CDU-Generalsekretärin Hoppermann sagte im Vorfeld:
3: Es geht darum, Vertrauen für uns und unsere Politik zurückzugewinnen und dabei die Modernisierung unseres Landes nicht aus dem Blick zu verlieren, aber auch die Lebenswirklichkeit der Menschen anders zu adressieren und die Herausforderungen auch anzuerkennen.
2: Das Treffen sei dabei aber nicht die Wunderwaffe, sondern der Beginn eines Prozesses, so Hoppermann. Die vermeintliche Waffenruhe zwischen Russland und der Ukraine ist offenbar gescheitert. Nach ukrainischen Angaben greift Russland wieder Energieanlagen in der Ukraine an. Uwe Schimonek berichtet.
4: US-Präsident Trump hatte zuvor angekündigt, beide Seiten würden auf Angriffe auf die Energieinfrastruktur verzichten wollen. Der ukrainische Präsident Zelensky wusste davon aber nichts. Wie er auf X mitteilte, gehen die russischen Angriffe auch ungehindert weiter. Moskau hat vor Wochen angefangen, gezielt Kraftwerke oder Umspannwerke ins Visier zu nehmen. Die Ukraine griff die russische Ölproduktion an. Trump hatte das mehrfach kritisiert.
2: Erneut sind Raketen auf Saudi-Arabiens Hauptstadt Riad abgefeuert worden. Ein Geschoss soll in ein Terminal des Flughafens eingeschlagen sein und mehrere Menschen verletzt haben, heißt es. Bereits gestern wurden bei einem Angriff 12 Menschen getötet. Saudi-Arabien macht die Houthi-Miliz im Jemen dafür verantwortlich. Freiburg bleibt in dieser Bundesliga-Saison weiter ungeschlagen. Nach einem 2:1 gegen Schalke stehen die Freiburger an der Tabellenspitze. Im zweiten Sonntagsspiel gewann Köln das rheinische Derby mit 2:1 gegen Mönchengladbach. Rot-Weiß Erfurt hat zum ersten Mal in dieser Regionalliga-Saison verloren. Im Spitzenspiel zog RWE mit 1:3 in Chemnitz den Kürzeren. Damit verliert Erfurt auch die Tabellenspitze an Chemnitz. Max Verstappen hat den großen Preis der Formel 1 von Singapur gewonnen. Der Red Bull-Pilot war schneller als Charles Leclerc im Ferrari und Kimi Antonelli im Mercedes. Antonelli führt die Gesamtwertung weiter an.
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0: Tja, ich guck mal hier raus aus dem Fenster, 9 Grad in Weimar, ein paar Wolken zeigt mir das Barometer an. Kennt jemand den Begriff noch? Heißt das überhaupt noch so? Ich weiß es nicht. Ich nenne das Barometer. So, alles klar. Wir gucken in die Nacht hier in Thüringen, wechselnd bewölkt, nur noch vereinzelte Schauer und teils neblig, Tiefstwerte 7 bis 3. Am Montag wolkig, meist niederschlagsfrei, Höchstwerte 12 bis 15 Grad.
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0: Tja, und wir gucken in die Top 10 vor 60 Jahren. Da tauchen wir erstmal ab. Yellow Submarine. Yellow Submarine. Die Beatles. Auf der 1 letzte Woche vor 60 Jahren. Wie es diese Woche aussieht, das klären wir noch in dieser Stunde. Aber wir sind ja immer noch in unserer ganz besonderen Stunde, in unserer Themenstunde. Themenstunde Asien. Samurai. Michael Cretu, gefolgt von Ti Pao, China in your hand. Ja, muss ich nicht erklären. Porzellan ist da gemeint. Porzellan, China.

Pau, Shiner in your hand. Ich weiß, geht nochmal los, theoretisch, aber wir machen das jetzt nicht. Wir machen auch bei Boney M. eine etwas kürzere Version. Es gibt so viele schöne Titel, wir müssen die hier unterbringen. Ich kann die nicht nächste Woche. Es geht nicht. Also zum Beispiel Kyu Sakamoto mit Sukiyaki. Es geht nächste Woche nicht, das müssen wir heute machen. Und das machen wir dann gleich nach Billy Joel, Goodnight Saigon und Boney M. Bitteschön.

So, und nun treten Sie bitte vor an die Tafel und sagen uns, was uns der Kyu Sakamoto da gesungen hat. Ja. Gut, ich gucke mal in die Post. Getippt hat zum Beispiel die Heike, Lee Merrow Shanghai, haben wir gespielt. Lee Merrow Shanghai auch nochmal. Margit und Rainer aus Leipzig, Grüße in die Messestadt. Dann haben wir hier Murray Head One Night, Annika Japanese Boy von Judith Seifert, Grüße nach Fröttstedt. Auch hier bei Waltershausen, ne? Da war ich doch schon. 6

Treffer hat gelandet, René. Dankeschön fürs Mitmachen. 10 Treffer gelandet, Jens Uwe aus Großschwabhausen bei Jena. 10 Treffer gelandet hat Wolfram aus Erfurt. 14 Treffer Ralf aus. Ja, das schreibt er nicht dazu, gell? Da kennt er nichts. Ich denke mal aus Leipzig auch. Dina hat 16 Treffer. Herzlichen Glückwunsch. Aus Keula. Und Marianne hat sich die Bee Gees gewünscht. Mit dem Hotel, Tokyo Hotel oder irgendwie so. Oder Hotel Tokyo. Also, ich kenne von den Bee Gees bessere Titel. Deshalb habe ich den jetzt nicht reingenommen. Nächste Woche gern wieder ein schöner Bee Gees Titel. Ein, den man schön auch wieder mittanzen kann, mitsingen kann. Jetzt haben wir noch erstmal 2 vor dem Verkehrsservice, wenn ich es schaffe. Nazareth und Shanghai in Shanghai. Und Genghis Khan mit Genghis Khan. Themenstunde Asien. 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

0: Ja, ich habe es auch gelesen, dass Ralf Siegel nochmal mit Genghis Khan mit einer neuen formierten Band beim Eurovision Song Contest teilnehmen will. Ich bin so gespannt und drücke natürlich die Daumen. Landeswelle, Staus und Blitzer immer zuerst an neuen Richtung Berlin zwischen Münchberg Nord und Hof West. Defektes Auto, Standstreifen blockiert.
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0: Unsere Hörer melden in der letzten Runde hier Anja in Großengottern und Schutt-Heinig-Kreis 9 Grad, Straße, Regen, nass, im Häuschen ist es schön. Marco in Mühlhausen 6,6 Grad bedeckt, Bernd in Berlin 10 Grad bedeckt und Marcel in Weimar 10 Grad bewölkt. In dieser Nacht 7 bis 3 Grad, dazu neblig und Schauer, vereinzelt jedenfalls. Montag schon wieder besser, niederschlagsfrei, obwohl es viele Wolken gibt, 12 bis 15 Grad.
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0: Und wir schauen nochmal in die Top 10 vor 60 Jahren. Also gelbes U-Boot, wer hat denn schon mal ein gelbes U-Boot gesehen? Es gibt ja so einen Film, da kommt das hier drin vor. Ein Beatles-Film. Hab ich daheim auf DVD. Der war mal ziemlich teuer, also hätte ich verkaufen sollen damals. Jetzt ist er nicht mehr teuer. So, wir machen weiter in der Themenstunde. Asien. Vorhin habe ich gesagt Shanghai. Ich muss ja Shanghai sagen. Shanghai. Nee, Shang, das ist der Shang jetzt hier. Lee Merrow. Italo-Disco. Ja, ich sag's mal dazu, weil ich es heute noch nicht gesagt habe. Katie Melua, hintendran, 9 Million Bicycles in Peking bestimmt. Na, wir hören gleich mal rein.

Oktober 1966 auf der 10 Mother's Little Helper mit den Rolling Stones. Es gibt einen Neuzugang auf die neuen Early Birds mit André Brasseur.

Drei vom 11. Oktober 1966, vor 60 Jahren. Die drei, Hanky Panky, Tommy James and the Shondells. Auf der 2, The Girl Like You.

In der Vorwoche, in der zweiten Woche, also die Beatles mit Yellow Submarine. Alle schnelle Durchläufe im Netz auf YouTube und

Großartig. Early Bird, André Brasseur. Ja, und Danny Annette. Die beiden haben mich gerade darauf hingewiesen. Ich habe die rostige Tafel mit dem Thema für nächste Woche noch gar nicht eingestellt bei Facebook. Jetzt habe ich es gemacht. Müsste gleich da sein bei Ihnen.

0: nicht, sagen es uns. Machen Sie es gut, ich bin Dirk Sipp. Bis zum nächsten Mal und das ist nächste Woche. Thema, ich sag's nochmal, Fenstertüren, Schlüssel. Tschüss.
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Themenstunde Asien hier in den Yes Sites bei Landeswelle Thüringen. Die Page, Plant Combo, Led Zeppelin und Kashmir. So, ein Titel haben wir noch. Das ist eine schöne Überraschung, freue ich mich drauf. Die ganz junge Sandra hören wir gleich in Deutsch. Und ich darf mich verabschieden. Es hat mir wieder Spaß gemacht. Ich fand, es wurde immer besser zum Schluss hin irgendwie. Und ja, ich habe mich total wohl gefühlt bei Ihnen. Wenn es Ihnen gefallen hat, sagen Sie es weiter.

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1: Ich bin Anna Löwer. Schönen guten Abend. Wie geht es weiter mit der CDU? Die Frage steht nach Wahlschlappen, schlechten Umfragewerten und nicht zuletzt auch Kritik an Kanzler Merz seit längerem im Raum. Die Parteispitzen beraten noch bis morgen bei einem Krisentreffen über den weiteren Kurs. CDU-Generalsekretärin Hoppermann sagte vorher, Ziel sei es, Vertrauen zurückzugewinnen.
2: Dabei ist die Klausurtagung heute nicht die eine Wunderwaffe, sondern der Beginn eines Prozesses, den wir sowohl in der Bundesregierung und der Regierungspolitik als auch in der Partei beginnen, um zur alter Stärke zurückzufinden und unseren Anspruch als Volkspartei zu untermauern. Darin sind wir uns alle einig und da nehme ich auch ein großes Bedürfnis wahr.
1: Verwirrung um eine Teilwaffenruhe im Ukraine-Krieg. Laut US-Präsident Trump sollten sich beide Seiten darauf geeinigt haben, nicht mehr auf die Energieinfrastruktur zielen zu wollen. Der ukrainische Präsident Zelensky wusste von der angeblichen Energiewaffenruhe aber nichts. Wie er auf X mitteilte, gehen die russischen Angriffe auch ungehindert weiter. Moskau hatte vor Wochen angefangen, gezielt Kraftwerke oder Umspannwerke ins Visier zu nehmen. Die Ukraine griff daraufhin die russische Ölproduktion an. Trump hatte das mehrfach kritisiert. Nach Attentatsdrohungen auf den polnischen Ministerpräsidenten Donald Tusk haben die Behörden einen Verdächtigen festgenommen. Das hat Tusk auf X bekannt gegeben. Polnische Sicherheitsdienste waren deswegen zu einer Sondersitzung zusammengekommen. Man nehme die Drohungen todernst, hieß es. Der Papst muss unters Messer. Grund dafür ist ein Knoten in seiner Lunge. Das hat Leo XIV. Selbst angekündigt. Der sei in einem sehr frühen Stadium entdeckt worden, so der 71-Jährige. Die OP ist schon in den nächsten Tagen geplant. In der Fußball-Bundesliga hat Freiburg die Tabellenspitze übernommen. Die Freiburger setzen sich 2:1 gegen Schalke durch. Außerdem hat Köln das rheinische Derby gegen Mönchengladbach mit 2:1 gewonnen. Rot-Weiß Erfurt hat zum ersten Mal in dieser Regionalligasaison verloren. Im Spitzenspiel zog RWE mit 1:3 in Chemnitz den Kürzeren. Damit verliert Erfurt auch die Tabellenspitze an Chemnitz.
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3: Von der Hofstelle des Deichgrafen, etwa 500 bis 600 Schritte weiter nordwärts, sah man derzeit, wenn man auf dem Deiche stand, ein paar tausend Schritt ins Wattenmeer hinaus und etwas weiter von dem gegenüberliegenden Marschufer entfernt eine kleine Hallig, Hefershallig genannt. Von den derzeitigen Großvätern war sie noch zur Schafweide benutzt worden, denn Gras war damals noch darauf gewachsen. Aber auch das hatte aufgehört, weil die niedrige Hallig ein paar Mal und just im Hochsommer unter Seewasser gekommen und der Graswuchs dadurch verkümmert und auch zur Schafweide unbrauchbar geworden war. So kam es denn, dass außer von Möwen und den anderen Vögeln, die am Strande fliegen, dort kein Besuch mehr stattfand. Und an mondhellen Abenden sah man vom Deiche aus nur die Nebeldünste leichter oder schwerer darüber hinziehen. Ein paar weißgebleichte Knochengerüste ertrunkener Schafe und das Gerippe eines Pferdes, von dem freilich niemand begriff, wie es dorthin gekommen war, wollte man, wenn der Mond von Osten auf die Hallig schien, dort erkennen können. Es war zu Ende März, als an dieser Stelle nach Feierabend Ivan John, der Knecht des jungen Deichgrafen, und der Dienstjunge Carsten nebeneinander standen und nach der im trüben Mondlicht kaum erkennbaren Hallig hinüberstarrten.
4: Komm, Ivan, das ist nichts Gutes. Lass uns nach Haus gehen.
5: Ei, was? Es ist eine lebendige Kreatur. Eine große. Wer zum Teufel hat sie da hinaufgejagt? Sieh nur, nun reckt sie den Hals zu uns hinüber.
4: Ja.
5: Nein, sie senkt den Kopf. Sie frisst. Ich dachte, es gäbe dort nichts zu fressen. Was es nur sein mag.
4: Was geht uns das an? Gute Nacht. Wenn du nicht mit willst, ich gehe nach Haus.
5: Warte mal, Carsten. Sieh nur.
4: Oh, da drüben geht ja wirklich ein Pferd.
5: Ja.
4: Ein Schimmel. Den muss der Teufel reiten. Wie kommt ein Pferd nach Jevershallig?
5: Weiß nicht. Wenn es überhaupt ein richtiges Pferd ist.

0: Was soll es denn sonst sein?
1: Naja.
0: Es frisst ganz wie ein Pferd. Aber wer hat's da hingebracht? Wir haben so große Boote im Dorf gar nicht.
2: Unheimlich ist das. Sieh nur, jetzt wird es heller. Man sieht deutlich die weißen Schafgerippe schimmern.
0: Ja. Ethan.
2: Was?
0: Das Pferdegerippe, das sonst dabei lag. Wo ist es? Ich kann's nicht sehen.
2: Ich sehe es auch nicht. Seltsam.
0: Ist vielleicht doch was Wahres dran, was man sich hier erzählt.
2: Was meinst du?
0: In manchen Nächten sollen sich die Knochen erheben und tun, als ob sie lebendig wären.
2: Ach, das ist nichts als Altweiberglaube.
0: Aber ich sehe es doch. Sehe es mit meinen eigenen Augen.
2: Dann nimm das Boot und ruder rüber. Ich bleibe hier und passe auf. Dann haben wir Klarheit.
0: Ich soll...
2: Natürlich sollst du.
0: Ach.
2: Oder bist du etwa zu feige?
0: Nein. Na schön, ich mach's. Hilf mir beim Einsteigen, ja?
2: Ja, schon dabei. Hast du die Ruder?
0: Ja.
2: Dann los.
0: Und du bleibst wirklich?
2: Ich bleib hier, bis du zurück bist. Versprochen.
0: Gut.
3: Im Mondlicht sah Ethan John Carsten an der Hallig anlegen und auf dem kleinen Eiland herumlaufen. Auch den Schimmel sah er deutlich, wie er immer wieder den Kopf nach dem Jungen reckte. Dieser stieg wieder in das kleine Boot und ruderte zurück.
4: Nun, Carsten, was ist mit dem Schimmel?
0: Nichts. Da ist kein Schimmel.
2: Was?
4: Aber ich...
0: Vom Boot aus habe ich ihn noch kurz gesehen. Dann aber, als ich auf der Hallig war, war er verschwunden. Weiß der Henker, wo sich das Tier verkrochen hatte. Der Mond schien doch hell genug. Aber als ich an die Stelle kam, war da nichts als die bleichen Knochen von einem halben Dutzend Schafe. Und etwas weiter lag auch das Pferdegerippe.
2: Das war alles?
0: Ja.
2: Sieh doch.
0: Wahrhaftig. Da geht's ja wieder.
2: Wieder? Ich hab die ganze Zeit hinübergeschaut. Aber es ist gar nicht fort gewesen. Du gingst ja gerade auf das Untier zu.
0: Wie kann das sein?
2: Wenn ich das wüsste. Komm, wir wollen nach Haus. Das ist mehr, als du und ich begreifen können. Schweig aber stille davon. Über so etwas zu reden, bringt Unglück.
0: Ja.
3: Hauke Heilen war zur Zeit des Pferdemarktes in die Stadt geritten, ohne jedoch mit diesem dort etwas zu tun zu haben. Gleichwohl, da er gegen Abend heimkam, brachte er ein zweites Pferd mit sich nach Hause. Es war so mager, dass man jede Rippe zählen konnte. Die Augen lagen ihm matt und eingefallen in den Schädelhöhlen.
5: Oh, was soll uns der alte Schimmel?
2: Ach, lass nur. Er kostet auch nicht viel.
5: Du weißt doch, das Wohlfeilste ist auch meist das Teuerste.
2: Aber nicht immer, Elke. Das Tier ist höchstens 4 Jahre alt. Sieh es dir nur genauer an. Es ist fast verhungert und wohl auch schwer misshandelt worden. Da soll ihm unser Hafer gut tun. Ich werde es selbst versorgen, damit sie es mir nicht überfüttern. Carsten!
0: Ich komme uns wert.
5: Ich glaube, so eins ist noch nie in unserem Stall gewesen.
0: Oh.
2: Was ist denn? Gefällt dir mein Schimmel etwa nicht?
0: Doch, ja, uns wert.
2: So bring die beiden Tiere in den Stall. Gib ihnen aber kein Futter. Ich komm gleich selber hin. Na nun, nimm schon die Zügel.
0: Ja, uns wert.
2: Was hat er denn? Er sah ja drein, als habe er einen Geist gesehen.
5: Tja, jetzt erzähl aber mal, wie du zu dem Tier gekommen bist.
2: Ich war wohl eine Stunde beim Oberdeichgrafen gewesen. Er hatte freudige Nachrichten für mich. Es wird wohl dies und jenes anders werden als in meinen Skizzen, aber die Hauptsache, mein neues, flach abfallendes Deichprofil ist akzeptiert. Schon in den nächsten Tagen wird der Befehl zum neuen Deichbau da sein.
5: Also doch, ich gratuliere dir.
2: Danke.
5: Wenigstens dort steht also alles zum Besten.
2: Was meinst du?
5: Ich bring dir keine Kinder.
2: Ach, das überlassen wir dem Herrgott. Du bist mein Weib und ich dein Mann. Und was kommt, kommt.
5: Du hast recht. Aber du wolltest mir von dem Schimmel erzählen.
2: Richtig, das wollte ich. Ich sagte dir schon, mir war Kopf und Herz voll Freude über die gute Nachricht, die der Oberdeichgraf mir gegeben hatte. So ritt ich

0: Eben wieder aus der Stadt hinaus, da begegnete mir auf dem Damm hinter dem Hafen ein ruppiger Kerl. Ich wusste nicht, war es ein Vagabund, ein Kesselflicker oder was denn sonst. Der Kerl zog den Schimmel am Halfter hinter sich. Das Tier aber hob den Kopf und sah mich aus traurigen Augen an. Mir war's, als ob es mich um etwas bitten wolle. Hey, Landsmann!
1: Ja?
0: Wo wollt ihr mit der Schindmähre hin?
1: Will sie verkaufen, Herr.
0: An wen denn?
1: An euch.
0: Ach was?
1: Das ist ein wackeres Pferd und gut und gerne seine 100 Taler wert.
0: So? 100 Taler?
1: Ja, ja.
0: Dass ich nicht lache.
1: Ich kann's nicht brauchen. Bei mir verkommt's. Es wird bei euch schon bald ein anderes Aussehen haben.
0: Ja, lass mich mal in sein Maul sehen.
1: Bitte, ganz wie's dem Herrn beliebt.
0: Ruhig, ruhig. Ich tue dir nichts. Im Gegenteil. Das ist ja wirklich noch ein junges Tier. Was soll's denn kosten?
1: Nehmt's für 30 Taler, Herr. Und den Halfter gebe ich euch dazu.
0: Meine Hand darauf.
1: Nur zu gerne, edler Herr. Ihr werdet's nicht bereuen.
0: Und da habe ich dem Burschen in die dargebotene braune Hand, die fast wie eine Klaue aussah, eingeschlagen. So haben wir den Schimmel. Wunderlich nur war es, als ich mit den Pferden wegritt, hörte ich bald hinter mir ein Lachen. Und als ich den Kopf wandte, sah ich den Fremden. Er stand noch sperrbeinig, die Arme auf dem Rücken, und lachte wie ein Teufel hinter mir drein.
2: Wie seltsam.
0: Ja, wie seltsam. Ich muss in den Stall.
2: Ja, geh nur.
3: Nicht allein an jenem Abend fütterte er den Schimmel, er tat es fortan immer selbst. Schon nach wenig Wochen hob sich die Haltung des Tieres. Allmählich verschwanden die rauen Haare, ein blankes Fell kam zum Vorschein und als Hauke es eines Tages auf der Hofstatt umherführte, schritt es schlank auf seinen festen Beinen.
0: Oh, ach, der Kerl, der es mir verkaufte, war ein Narr und ein Schuft, der es gestohlen hatte.
3: Bald auch, wenn das Pferd im Stall nur Haukes Schritte hörte, warf es den Kopf herum und wieherte ihm entgegen. Dann führte er es aus dem Stall und legte ihm einen leichten Sattel auf. Kaum saß er droben, so fuhr dem Tier ein Wiehern wie ein Lustschrei aus der Kehle. Es flog mit ihm davon, die Werfte hinab auf den Weg und dann dem Deiche zu. Das Pferd schien völlig eins mit seinem Reiter. Und nachdem er eine Strecke nordwärts den Deich hinausgeritten war, wandte er es leicht und gelangte wieder an die Hofstatt.
0: Oh, ja! Oh, so ist gut. Feines Pferd. Reit den Schimmel in den Stall, Ethan, und reib ihn tüchtig mit Stroh ab.
4: Ich werde bestimmt nicht nochmal versuchen, ihn zu reiten, uns wert.
0: Hat dich wohl abgeworfen, was?
4: Mehr als einmal uns wert. Den Schimmel reit der Teufel.
0: Und ich. So bring ihn am Zügel in die Fenne.
4: Ist recht. Komm, lass dich nicht verziehen. So ist es brav.
5: Ethan?
4: Carsten, was ist?
5: Das Pferdegerippe auf der Jefershallig.
4: Was ist damit?
5: Es ist gar nicht mehr da. Weder tags noch beim Mondschein. Wohl 20 Mal bin ich schon deswegen auf den Deich hinausgelaufen.
4: Ah und? Die alten Knochen werden wohl mittlerweile verrottet sein.
5: Aber ich war auch beim Mondschein draußen auf der Hallig. Sie sind wirklich fort. Und ich kann dir sagen, was es damit auf sich hat.
4: Ja, dann spuck's schon aus.
5: Es steht in unserem Stall.
4: Was?
5: Da steht, seit es nicht mehr auf der Hallig ist. Es ist auch nicht umsonst, dass der Deichgraf es allzeit selber füttert.
4: Der Schimmel?
5: Ja, wenn ich es dir doch sage.
4: Altweibergeschwätz.
5: Ach, hol's der Teufel. Wir bleiben auch nicht mehr lange zusammen. Hier ist es nicht geheuer.
3: So tat sich Carsten denn heimlich nach einem neuen Dienste um. verkündigte und trat um aller Heiligen als Knecht bei Ole Peter.

0: ein. Hier fand er rasch andächtige Zuhörer für seine Geschichte von dem Teufelspferd des Deichgrafen. Die dicke Frau Wolina und deren geistesstumpfer Vater, der frühere Deichbevollmächtigte Jesardas, hörten in behaglichem Gruseln zu und erzählten die Geschichte später allen, die gegen den Deichgrafen einen Groll im Herzen oder die an derart Dingen ihr Gefallen hatten. Ende März traf durch die Oberdeichgrafschaft der Befehl zur neuen Eindeichung ein. Hauke berief die Deichbevollmächtigten und alle seine Nachbarn zusammen. Ole Peters und viele andere standen seinen Plänen mit größter Ablehnung gegenüber.
1: Aber dein Profil! Der Deich wird ja auch an der Außenseite nach dem Wasser, so breit wie Lavrenz sein Kind nicht lang war. Wo soll das Material herkommen? Wann soll die Arbeit fertig werden?
2: Ja, genau! Sag uns das!
1: Ja, sag's uns!
3: Ja, wenn nicht in diesem, so im nächsten Jahr. Das wird vor allem von uns selber abhängen.
1: Aber wozu die unnütze Arbeit überhaupt? Der Deich soll ja nicht höher werden als der alte. Und der steht schon seit über 30 Jahren.
3: Aber vor 30 Jahren ist der alte Deich gebrochen. Dann rückwärts vor 35 und wieder vor 45 Jahren. Seitdem aber, obgleich er noch immer steil und unvernünftig dasteht, haben die höchsten Fluten uns verschont. Das stimmt. Der neue Deich aber soll trotz solcher 100 und aber 100 Jahre stehen.
1: 100?
3: Denn er wird nicht durchbohrt werden, weil der milde Abfall nach der Seeseite den Wellen keinen Angriffspunkt entgegenstellt. Und so werdet ihr für euch und eure Kinder ein sicheres Land gewinnen. Und das ist es, weshalb die Herrschaft und der Oberdeichgraf mir den Daumen halten. Das ist es auch, was ihr zu eurem eigenen Vorteil einsehen solltet.
1: Gar nichts müssen wir einsehen.
4: Darf ich um das Wort bitten?
3: Natürlich, Jewemann.
1: Ja, da bin ich mal gespannt.
4: Deichgraf Hauke Hain, du machst uns viel Unruhe und Kosten.
1: Ja.
4: Und ich wollte, du hättest damit gewartet, bis mich der Herrgott zu sich gerufen hat. Aber recht hast du. Das kann nur die Unvernunft bestreiten. Wir haben Gott mit jedem Tag zu danken, dass er uns trotz unserer Trägheit das kostbare Stück Vorland gegen Sturm und Wasserdrang erhalten hat. Jetzt aber ist es wohl die 11. Stunde, in der wir selbst Hand anlegen müssen, es auch nach all unserem Wissen und Können selber uns zu bewahren. Ich, meine Freunde, bin ein Greis. Ich habe Deiche bauen und brechen sehen. Aber den Deich, den Hauke Hain nach ihm von Gott verliehener Einsicht projektiert und bei der Herrschaft für euch durchgesetzt hat, den wird niemand von euch Lebenden brechen sehen. Und wolltet ihm selbst nicht danken, eure Enkel werden ihm den Ehrenkranz doch dereinstens nicht versagen können.
3: Ich danke euch, Jewe Manners, dafür, dass ihr noch hier seid. Und dass ihr das Wort gesprochen habt. Ihr anderen Herren Bevollmächtigte, wollet den neuen Deichbau als ein Ding ansehen, das nun nicht mehr zu ändern steht. Lasst uns daher beschließen, was nun Not tut.
1: In Gottes Namen, so sprich.
3: Also, es hat vorhin einer gefragt, woher wir die viele Erde nehmen, die nötig sein wird.
0: Endlich, als schon die Pfingstglocken durch das Land läuteten, hatte die Arbeit begonnen. Unablässig fuhren die Sturzkarren von dem Vorlande an die Deichlinie, um den geholten Klei dort abzustürzen. Ungeheure Fuder Stroh wurden angefahren und abgeladen und allmählich wurden einzelne Strecken des Deiches fertig. Schon von Weitem, wenn Hauke Hain unten aus dem Koog heraufkam, hörten die Männer das Schnauben seines Rosses und alle Hände fassten fester in die Arbeit.
5: Frisch, der Schimmelreiter kommt!
0: So war der Sommer und der Herbst vergangen. Doch bis gegen Ende November war gearbeitet worden. Dann geboten Frost und Schnee dem Werke Einhalt. Man war nicht fertig geworden und beschloss, den Koog offen liegen zu lassen. Inzwischen hatte im Hause des Deichgrafen sich ein frohes Ereignis angekündigt. Im 9. Ehejahr war ein Kind geboren worden. Es war rot und hutzelig und wog seine 7 Pfund, wie es sich für neugeborene Kinder gebührt, wenn sie wie dies dem weiblichen Geschlechte angehören. Nur sein Geschrei war wunderlich und hatte der Wehmutter nicht gefallen wollen. Am 3. Tage nach der Niederkunft lag Elke im Kindbett Fieber, redete wirr und erkannte weder ihren

0: Dann noch die alte Trin Jans, die Hebammenpflicht erfüllt hatte. Die unbändige Freude, die Hauke beim Anblick seines Kindes ergriffen hatte, war zu Trübsal geworden. Der Arzt aus der Stadt war geholt. Er saß am Bett, fühlte den Puls und sah ratlos um sich her. Hauke, der etwas abseits mit Trin Jans stand, schüttelte heftig den Kopf.
1: Der Doktor hilft nicht. Nur Gott kann helfen.
2: Ich fürchte, du hast recht.
3: Was ist?
1: Elke.
3: Ich halte mich. Hauke, ich sehe. Es hab ihn erst. Oh, lieber Gott, ich sehe ihn immer wieder.
1: Elke, so kenn mich doch. Ich bin ja bei dir. Herr, mein Gott, nimm sie mir nicht. Du weißt, ich kann sie nicht entbehren. Ich weiß wohl, du kannst nicht alle Zeit, wie du willst. Ja, auch du nicht. Du musst nach deiner Weisheit tun. O Herr, sprich nur durch einen Hauch zu mir. Was siehst du mich denn so verfahren an, Trin Jans?
2: Ich habe mich auf deines Gebets erschrocken. So betet man keinen vom Tode los. In einem solchen Haus bleibe ich nicht länger.
1: Aber Trin Jans!
0: Das alte Weib sorgte dafür, dass Haukes Gebetsworte von Haus zu Haus getragen wurden.
2: Er hat Gottes Allmacht bestritten. Was aber ist ein Gott denn ohne Allmacht? Hauke Hein ist ein Gottesleugner. An der Sache mit dem Teufelspferd mag wohl auch etwas dran sein.
0: Hauke erfuhr nichts davon. Er hatte in diesen Tagen nur Augen und Ohren für sein Weib. Selbst das Kind war für ihn nicht mehr auf der Welt. Der alte Arzt kam wieder. Ja, er kam jeden Tag, mitunter auch zweimal, und blieb dann oft eine ganze Nacht. Eines Tages hatte seine Kunst die Krankheit besiegt.
3: Hauke? Hauke?
1: Elke?
0: Wienke, denn so wurde die Kleine getauft, war ein kränkliches Kind, das wenig lachte und in seiner Entwicklung gleichaltrigen Kindern hinterherhinkte. Hauke Hein fiel das nicht auf, denn er hatte wenig Erfahrung mit Kleinkindern. Als der Frühling nahte, begannen wieder die Deicharbeiten. Leichter wurde dem leitenden Deichgrafen seine Arbeit nicht, denn anstelle des im Winter verstorbenen Jewe Manners war Ole Peters als Deichbevollmächtigter eingetreten. Im Herbst waren die Arbeiten am Deich fast vollendet.
4: Das Befehl hinein.
5: Ja.
4: Und jetzt Erde und Stroh drauf.
5: Halt euch! Er darf ihn nicht sehen.
4: Er kommt schon.
1: Halt! Haltet ein! Was macht ihr da?
4: Nichts.
1: Hol den Hund da wieder raus, Ole Peters. Bei unserem Werke soll kein Frevel geschehen.
6: Hund? Ich weiß von keinem Hund, Deichgraf.
1: Den Hund, den ich da um sein Leben winseln höre.
6: Wisst ihr, was er meint?
7: Wir? Nee. Was denn für ein Hund?
2: Nehmt euch in Acht, Deichgraf. Ihr habt nicht Freunde unter diesen Leuten. Lasst es mit dem Hund gehen.
1: Bestimmt nicht. Weg da!
6: Hey!
1: Was seid ihr nur für Menschen? Ich will auf der Stelle wissen, wer das war. Also? Wer hat die Kreatur da hineingeworfen? Warst du es, Ole Peters?
6: Ich tat es nicht. Aber der, der es tat, hat recht daran getan.
7: Aha.
6: Soll der Deich halten, so muss was Lebendiges hinein.
7: Ja, ganz genau. Ja.
1: Aus welchem Katechismus hast du das gelernt? Das möchte ich wissen.
6: Aus keinem. Das haben unsere Großväter schon gewusst. Mein Kind ist noch besser. Wenn es nicht da ist, dann tut's eben auch ein Hund.
7: Ja, ganz genau.
1: So, ja. Schweig mit deinen Heidenlehren. Das wäre wohl besser, wenn man dich hineinwürfe.
6: Oho.
1: Los, geht wieder an die Arbeit.
6: Und der Hund?
1: Geht mit mir. Das ist der rechte Spielkamerad für meine Wienke. Ja.
6: Das wird dir noch leid tun.
1: Bestimmt nicht.
0: Am anderen Tage wurde der letzte Spatenstich am neuen Deich getan. Der Wind hatte sich gelegt und auf den weißen Morgennebeln, welche die weite Marsch bedeckten, stieg allmählich ein goldener Herbsttag und beleuchtete das neue Werk der Menschenhände. Nach einigen Wochen kamen mit dem Oberdeichgrafen die herrschaftlichen Kommissäre zur Besichtigung desselben.

0: Ein großes Festmahl. Das erste nach dem Leichenmahl des alten Tede Volkerts wurde im deichgräflichen Hause gehalten. Allmählich waren 3 Jahre seit der Eindeichung hingegangen. Das neue Werk hatte sich bewährt. Fortan lebte Hauke Haien einsam seinen Pflichten als Hofwirt wie als Deichgraf und denen, die ihm am nächsten angehörten. Unter seinem Dach war Frieden, den auch das stille Kind nicht störte. Es sprach wenig, aber sein liebes, einfältiges Gesichtlein trug fast immer den Ausdruck der Zufriedenheit. 2 Spielkameraden hatte Wienke, die waren ihr genug. Wenn sie über die Werfte wanderte, sprang das gerettete gelbe Hündlein stets um sie herum. Und wenn der Hund sich zeigte, war auch Klein Wienke nicht mehr fern. Der 2. Kamerad war eine Lachmöwe. Und wie der Hund Perle, so hieß die Möwe Klaus. Klaus war durch ein greises Menschenkind auf den Hof gekommen. Die über 80-jährige Trin Jans hatte sich in ihrer Karte auf dem Außendeich nicht mehr durchbringen können. Da hatte Elke gemeint, die alte Dienstmagd ihres Großvaters könnte bei ihnen noch ein paar stille Abendstunden und eine gute Sterbekammer finden. Und so halb mit Gewalt war sie von ihr und Hauke nach dem Hofe geholt und in dem Nordweststübchen der neuen Scheuer untergebracht worden. Ein paar der Mägde hatten daneben ihre Kammer erhalten und konnten der Greisin nachts zur Hand gehen. Rings an den Wänden hatte sie ihr altes Hausgerät. Aber auch was Lebendiges hatte sie noch mitgebracht. Das war die Möwe Klaus, die schon jahrelang von ihr gefüttert worden war.
1: Wer ist da?
2: Ich.
1: Und? Was hast du denn zu bestellen?
2: Nichts.
1: Bist du das Deichgrafenkind?
2: Ja.
1: Na, dann komm. Kannst dich hier auf diesen Schemel hocken. Der ist schön weich. Das Fell ist von meinem Liebling.
2: Oh.
1: Ein Angora-Kater ist's gewesen. So groß. Aber dein Vater hat ihn totgeschlagen. Wenn er noch lebendig wäre, so könntest du wohl auf ihm reiten.
2: Armer Kater.
1: Ja, das Kind ist schwachsinnig. So hat Gott der Herr also den Frevler gestraft.
2: Wen gestraft?
1: Ach, nichts. Du bist ja gewiss ein liebes kleines Ding. Du brauchst nicht zu erschrecken. Das ist nur mein Klaus.
2: Klaus?
1: Ja. Hier, willst du ihn füttern? Na, gib ihm etwas.
2: So?
1: Ja. Siehst du, wie er sich freut?
2: Klaus, Klaus, Klaus.
1: Armes, kleines Ding.
0: Fielen zufällig Haukes und Elkes Augen auf dies wunderliche Kleeblatt, das nur durch einen gleichen Mangel am selben Stängel festgehalten wurde, dann flog wohl ein zärtlicher Blick auf ihr Kind. Hatten sie sich gewandt, so blieb nur noch ein Schmerz auf ihrem Antlitz, den jedes einsam mit sich von dannen trug, denn das erlösende Wort war zwischen ihnen noch nicht gesprochen worden. Eines Tages aber brach es aus Elke heraus.
3: Hauke, okay. Lass mich sprechen. Das Kind, das ich nach Jahren dir geboren habe, ist... Es wird für immer... Kind bleiben. Oh, lieber Gott, es ist schwachsinnig. Ich muss es einmal vor dir sagen.
4: Wein nicht, Elke. Ich wusste es längst. Ich hab sie lieb. Und sie schlägt ihre Ärmchen um mich und drückt sich fest an meine Brust. Um alle Schätze wollte ich das nicht messen.
3: Aber warum ist uns das geschehen? Was hab ich arme Mutter denn verschuldet?
4: Das habe ich mich freilich auch gefragt. Aber du weißt ja, der Allmächtige gibt den Menschen keine Antwort. Vielleicht, weil wir sie nicht begreifen würden. Lass dich nicht beirren, dein Kind, wie du es tust, zu lieben. Sei sicher, das versteht es.
0: So lebten die Menschen auf dem Deichgrafenhofe still beisammen. Wäre das Kind nicht da gewesen, es hätte viel gefehlt. Allmählich verfloss der Sommer. In der Küche des Haupthauses saß eines Nachmittags die alte Trin Jans auf der Holzstufe einer Treppe, die neben dem Feuerherd nach dem Boden lief. Es war in den letzten Wochen, als sei sie aufgelebt. Sie kam jetzt gern einmal in die Küche, saß beim Herdfeuer und sah Frau Elke hier hantieren. Trin Jans erzählte, wie

0: spreche dann gerne Schauergeschichten.
1: Du weißt, ich stand in Dienst bei deinem Urgroßvater als Hausmagd. Und da musste ich auch die Schweine füttern. Eines Abends, als der Mond schien, da ließen die Männer die Haftschleuse schließen. Und sie konnte nicht wieder zurück in die See, die unglückselige Kreatur. Oh, wie sie schrie und mit ihren Fischenden sich in ihre harten, struppigen Haare griff.
2: Eine Meerjungfrau?
1: Ja, Kind. Ich sah es und hörte sie selbst schreien. Die Gräben zwischen den Fennen waren alle voll Wasser. Und der Mond schien darauf, dass sie wie Silber glänzten. Sie schwamm aus einem Graben in den anderen, hob die Arme und schlug, was ihre Hände waren, aneinander, dass man es weithin klatschen hörte, als wenn sie beten wollte. Aber Kind, beten können diese Wesen nicht.
2: Warum kann sie nicht beten?
1: Weil Meerjungfrauen Ungeheuer sind, die nicht selig werden können.
2: Nicht selig.
3: Trinians, habe ich dich nicht gebeten, deine Mähren für dich zu behalten oder sie den Gänsen und Hühnern zu erzählen?
1: Das sind keine Mähren, Deichgraf. Das hat mein Großohm mir erzählt.
3: So, dein Großohm, ja?
1: Mhm.
3: Gerade wolltest du das alles noch selbst erlebt haben.
1: Das ist egal.
3: Komm, Winke, komm mit mir. Ich will dir draußen vom Deich aus etwas zeigen.
0: Dann ging er mit ihr in die Stube. Und Elke band dem Kinde dicke, wollene Tücher um Hals und Schultern. Und bald danach ging der Vater mit ihm auf dem alten Deiche nach Nordwest hinauf.
2: Die Seeteufel! Die Seeteufel!
3: Nein, Winke. Weder Wasserweiber noch Seeteufel. So etwas gibt es nicht. Sieh nur wieder hin. Das sind nur arme, hungrige Vögel. Sieh, wie jetzt der Große seine Flügel ausbreitet. Die holen sich die Fische, die in die rauchenden Spalten kommen.
2: Fische?
3: Ja. Ja, Kind. Das alles ist lebendig. So wie wir. Es gibt nichts anderes. Aber der liebe Gott ist überall.
2: Der liebe Gott.
3: Wärm dich an mir. Du bist doch mein Kind. Unser einziges. Du hast uns lieb.
2: Ich hab euch lieb.
3: Ja.
0: Das Jahr ging weiter. Als er eines Tages nach Hause kam, ergriff Elke erschrocken seine Hand.
4: Was hast du, Hauke? Du blickst so düster drein. Es ist doch kein neues Unheil geschehen. Wir sind jetzt so glücklich. Mir ist, du hast nun Frieden mit ihnen allen.
3: Ja, mich feindet niemand an, das stimmt. Es ist nur ein verantwortliches Amt, die Gemeinde vor unseres Herrgotts mehr zu schützen. Das spüre ich immer mehr, je älter ich werde.
0: Das Jahr, von dem ich Ihnen nun erzähle, war das Jahr 1756, das in dieser Gegend nie vergessen wird. Im Hause Hauke Heinz brachte es eine Tote. Zu Ende des Septembers lag in der Kammer, welche ihr in der Scheune eingeräumt war, die fast 90-jährige Trinians im Sterben.
2: Was macht sie? Was ist das, Vater?
3: Sie stirbt.
2: Stirbt.
5: Jens! Jens! Hilf mir! Hilf mir! Oh Gott, Gnad den anderen! Die Flut! Die Sturmflut! Oh, sie werden alle sterben! Alle!
2: Stirbt sie noch immer?
3: Nein. Sie hat es vollbracht. Sie ist nun weit von uns. Beim lieben Gott.
2: Beim lieben Gott. Ist das gut, beim lieben Gott?
3: Ja, das ist das Beste.
0: Bald nachdem Trinians oben bei der Kirche begraben war, begann man immer lauter von allerlei Unheil und seltsamem Geschmeiß zu reden, was die Menschen in Nordfriesland erschreckt haben sollte.
6: Aber drüben, an der anderen Seite, geht's noch schlimmer als bei uns zu. Nicht bloß Fliegen und Geschmeiß. Auch Blut ist wie Regen vom Himmel gefallen. Und am Sonntagmorgen, danach der Pastor sein Waschbecken vorgenommen hat, sind 5 Totenköpfe wie Erbsen groß darin gewesen. Und alle sind gekommen, um das zu sehen. Im Monat August sind grausige, rotköpfige Raupenwürmer übers Land gezogen und haben Korn, Mehl und Brot.

0: Schiefhanden weggefressen. Es hat kein Feuer sie vertilgen können.
1: Was redest du da, Ole Peters? Lass das bloß den Deichgrafen nicht hören.
0: Den Deichgrafen? Den Reiter dieses Schimmels, mit dem es auch nicht richtig ist?
1: Schluss damit! Geht an eure Arbeit. Das bringt euch besseren Segen.
2: So fand im Hause des Deichgrafen das abergläubische Geschwätz bei der Herrschaft kein Gehör. Aber in die übrigen Häuser drang es mehr und mehr hinein. Wie schwere Luft lag es auf allen. Und heimlich sagte man es sich, ein Unheil, ein schweres, würde über Nordfriesland kommen. Es war vor Allerheiligen im Oktober. Tagsüber hatte es stark aus Südwest gestürmt. Abends stand ein halber Mond am Himmel. Dunkelbraune Wolken jagten vorüber. Schatten und trübes Licht flogen auf der Erde durcheinander. Der Sturm war im Wachsen. Klein Wienke stand am Fenster und blickte in die Sturmnacht hinaus.
3: Klaus! Wo ist mein Klaus?
1: Dein Klaus ist in der Scheune. Da sitzt er warm.
3: Ist das gut?
1: Ja, das ist gut. Mach dir keine Sorgen, Wienke.
4: Es geht nicht länger, Elke. Ruf eine von den Mägden. Der Sturm drückt uns die Scheiben ein. Die Luken müssen angeschraubt werden.
1: Ja. Maren!
4: Ethan!
1: Maren!
4: Den Schimmel, rasch!
5: Ja,
1: du willst doch nicht etwa...
4: Ich muss! Der Wind ist umgesprungen. Nach Nordwest, auf halber Springflut. Ich fürchte, wir haben einen solchen Sturm noch nicht erlebt.
1: Aber Hauke, du...
4: Ihr seid hier sicher. Bis an dieses Haus ist noch keine Flut gestiegen. Und betet zu Gott, dass er auch mit mir sei.
1: Hauke, geh nicht. Ich flehe dich an.
4: Ich muss!
6: Steigt auf, mein Schwert. Der Schimmel ist wie toll. Die Zügel könnten reißen.
4: Ich komme! Bei Sonnenaufgang bin ich zurück.
1: Jesus, lass uns nicht Witwe und Waise werden. Schütze ihn, lieber Gott. Nur du und ich. Wir kennen ihn allein. Und wissen, wie gut er ist.
6: Bitte das Haus, Frau. Kommt! Na los! Kommt!
2: Der Deichgraf Hauke Heilen jagte währenddessen auf seinem Schimmel den Deich hinzu.
4: Vorwärts, Schimmel! Hier! Wir reiten unseren schlimmsten Ritt!
2: Da klang es wie ein Todesschrei unter den Hufen seines Rosses. Er riss den Zügel zurück, er sah sich um. Eine Möwe lag zertreten am Weg. Dem Reiter war es, als flattere ein rotes Band an ihrem Halse.
4: Klaus! Armer Klaus!
2: War es der Vogel seines Kindes?
4: Hey ja! Vorwärts! Lauf!
2: Hatte
4: Lauf!
2: Er Ross und Reiter erkannt und sich bei ihnen bergen wollen. Eine furchtbare Böe kam brüllend vom Meer herüber. Und ihr entgegen stürmten Ross und Reiter den schmalen Akt zum Deich hinan. Als sie oben waren, stoppte Hauke mit Gewalt sein Pferd. Nur Berge von Wasser sah er vor sich, die dräuend gegen den nächtlichen Himmel stiegen. Sein Deich aber. Und wie ein Stolz flog es ihm durch die Brust. Der Hauke-Haiendeich, wie ihn die Leute nannten, der mochte jetzt beweisen, wie man Deiche bauen müsse.
4: Der soll schon stehen.
2: Einem Mal gewahrte Hauke, dass wohl ein paar Dutzend Menschen in eifriger Arbeit dort beisammen seien. Und schon sah er deutlich, dass eine Rinne quer durch den neuen Deich gegraben war.
4: Nein! Nein! Seid ihr des Wahnsinns!
2: Gewaltsam stoppte er sein Pferd.
4: Was treibt ihr hier für Teufelsunfug?
7: Wir sollen den neuen Deich durchstechen, damit der alte Deich nicht bricht.
4: Welcher Teufel hat euch das befohlen?
7: Kein Teufel. Der Bevollmächtigte Ole Peters ist hier gewesen.
8: Der hat's befohlen.
7: Ja.
4: Kennt ihr mich? Wo ich bin, hat Ole Peters nichts anzuordnen. Fort mit euch. An eure Plätze, wo ich euch hingestellt hab.
7: Da.
4: Seht! Oh Himmel! Ein Bruch! Ein Bruch im alten Deich!
7: Das ist eure Schuld, Deichgraf!
4: Nehmt's mit vor Gottes Thron! Lauf! Lauf! Herr, mein Gott, sei gnädig mit uns Menschen! Der Hauke-Haiendeich

0: Er soll schon halten! Er wird es noch nach 100 Jahren tun!
1: Der Schimmel wollte irgendwann nicht mehr vorwärts. Das Pferd sprang zurück und er fühlte es. Ein gewaltiges Deichstück stürzte vor ihm in die Tiefe.
0: Der Herr, steh uns bei!
1: Eine wahre Sintflut war es, um Tier und Menschen zu verschlingen. Er sah einen Pferdewagen, wie toll, gegen den Deich heranfahren. Ein Weib, ja, auch ein Kind saßen darin. Und jetzt? War das nicht das kreischende Gebell eines kleinen Hundes, das im Sturm vorüberflog?
0: Allmächtiger Gott! Elke! Nein! Zurück! Elke! Zurück!
2: Elke!
0: Das Ende! Das Ende! Vorwärts! Herr Gott! Nimm mich! Und verschon die anderen!
1: Noch ein Sporenstich. Ein Schrei des Schimmels, der Sturm und Wellenbrausen überschrie. Dann unten aus dem hinabstürzenden Strom ein dumpfer Schall, ein kurzer Kampf. Der Mond sah leuchtend aus der Höhe. Aber unten auf dem Deiche war kein Leben mehr als nur die wilden Wasser, die bald den alten Koog fast völlig überflutet hatten in jener Unglücksnacht. Das ist die Geschichte von Hauke Hain, wie ich sie nach bestem Wissen nur berichten konnte. Freilich, die Wirtschafterin unseres Deichgrafen würde sie Ihnen anders erzählt haben. Denn auch das weiß man zu berichten. Jenes weiße Pferdegerippe ist nach der Flut wiederum wie vormals im Mondschein auf Jevers Hallig zu sehen gewesen. Hauke Hain mit Weib und Kind ging unter in dieser Flut. Ihre Körper wurden von dem abströmenden Wasser ins Meer hinausgetrieben. So haben sie Ruhe vor den Menschen gehabt. Aber der Hauke Hain-Deich steht noch jetzt nach 100 Jahren. Und wenn Sie morgen nach der Stadt reiten und die halbe Stunde Umweg nicht scheuen wollen, so werden Sie ihn unter den Hufen Ihres Pferdes haben. Der Dank, den einstmals Heve Manners bei den Enkeln seinem Erbauer versprochen hatte, ist trotzdem ausgeblieben. Einen tüchtigen Kerl, nur weil er uns weit überlegen war, zum Spuk- und Nachtgespenst zu machen. Das geht noch alle Tage.
3: Deichgraf!
4: Ja, das Wasser ist gefallen. Die Gefahr ist vorbei. Wir können alle beruhigt schlafen. Drüben auf der anderen Seite ist der Deich gebrochen. Ganz so, wie der Schimmelreiter es uns gezeigt hat in dieser Nacht.
1: Der Schimmelreiter. Er sorgt sich noch immer um die Deiche. Nach all der Zeit noch immer. Wir haben ihm viel zu danken.
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1: Ich bin Anna Löwer. Wie geht es weiter mit der CDU? Die Frage steht nach Wahlschlappen, schlechten Umfragewerten und nicht zuletzt auch der Kritik an Kanzler Merz seit längerem im Raum. Die Parteispitzen beraten auch heute noch bei einem Krisentreffen über den weiteren Kurs. CDU-Generalsekretärin Hoppermann sagte vorher, Ziel sei es, Vertrauen zurückzugewinnen.
2: Dabei ist die Klausurtagung heute nicht die eine Wunderwaffe, sondern der Beginn eines Prozesses, den wir sowohl in der Bundesregierung und der Regierungspolitik als auch in der Partei beginnen, um zur alter Stärke zurückzufinden und unseren Anspruch als Volkspartei zu untermauern. Darin sind wir uns alle einig und da nehme ich auch ein großes Bedürfnis wahr.
1: Die vermeintliche Waffenruhe zwischen Russland und der Ukraine ist offenbar gescheitert. Nach ukrainischen Angaben greift Russland wieder Energieanlagen in der Ukraine an. Uwe Schimonek berichtet.
3: US-Präsident Trump hatte zuvor angekündigt, beide Seiten würden auf Angriffe auf die Energieinfrastruktur verzichten wollen. Der ukrainische Präsident Zelensky wusste davon aber nichts. Wie er auf X mitteilte, gehen die russischen Angriffe auch ungehindert weiter. Moskau hat vor Wochen angefangen, gezielt Kraftwerke oder Umspannwerke ins Visier zu nehmen. Die Ukraine griff die russische Ölproduktion an. Trump hatte das mehrfach kritisiert.
1: Nach Attentatsdrohungen auf den polnischen Ministerpräsidenten Donald Tusk haben die Behörden einen Verdächtigen festgenommen. Das hat Tusk auf X bekannt gegeben. Polnische Sicherheitsdienste waren deswegen zu einer Sondersitzung zusammengekommen. Man nehme die Drohungen todernst, hieß es. In Stockholm wird heute der Gewinner oder die Gewinnerin des Wirtschaftsnobelpreises bekannt gegeben. Anders als die Preise für Frieden, Physik, Medizin, Chemie und Literatur wurde dieser Preis nicht von Alfred Nobel persönlich ins Leben gerufen, sondern von der schwedischen Nationalbank. Er wird dennoch Meister zugerechnet. In der Fußball-Bundesliga hat Freiburg die Tabellenspitze übernommen. Die Freiburger setzen sich 2:1 gegen Schalke durch. Außerdem hat Köln das rheinische Derby gegen Mönchengladbach mit 2:1 gewonnen. Rot-Weiß Erfurt hat zum ersten Mal in dieser Regionalligasaison verloren. Im Spitzenspiel zog RWE mit 1:3 in Chemnitz den Kürzeren. Damit verliert Erfurt auch die Tabellenspitze an Chemnitz.
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4: In dieser Nacht wechselnd bewölkt, nur noch vereinzelte Schauer, teils neblig, die Tiefstwerte 7 bis 3 Grad. Am heutigen Montag wolkig, aber meist niederschlagsfrei, zum Abend deutlicher Bewölkungsrückgang. Die Tageshöchstwerte 12 bis 15, in den Bergen 9 bis 12 Grad.
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